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1: Um 3 Uhr mit Katja Kindermann. Im Konflikt zwischen dem Iran und den USA gibt es eine neue Eskalation. Die US-Streitkräfte griffen nach Angaben des für die Golfregion zuständigen Zentralkommandos erneut iranische Militäreinrichtungen an. Aus der Nachrichtenredaktion Peter Eichenberg.
2: In einer Mitteilung sprach das Zentralkommando von Selbstverteidigungsschlägen. Der Iran habe zuvor mit Raketen, Drohnen und Booten US-Kriegsschiffe attackiert, die die Straße von Hormuz durchfuhren. Angriffe wurden unter anderem aus dem iranischen Hafen Keshem und der Stadt Bandar Abbas gemeldet. Die iranische Armee warf ihrerseits der amerikanischen Seite einen Verstoß gegen die Feuerpause vor. Die USA hätten als erste einen iranischen Öltanker ins Visier genommen, der sich in Richtung der Straße von Hormuz bewegt hätte.
1: Ein US-Handelsgericht hat die von Präsident Trump verhängten weltweiten Zölle von 10% für unzulässig erklärt. Mit der pauschalen Abgabe habe Trump seine Befugnisse überschritten, erklärten die Richter in New York. Bereits erhobene Zölle müssten erstattet werden. Zuvor hatte Trump mit höheren Zöllen für Waren aus der Europäischen Union gedroht. Diese würden in Kraft treten, sollte die EU das Handelsabkommen mit den USA nicht bis zum 4. Juli umsetzen. In der Diskussion um die geplante Einkommensteuerreform hat Unionsfraktionschef Spahn der Forderung nach weiteren Schulden eine klare Absage erteilt. Er wolle die Kreditwürdigkeit des Bundes nicht weiter gefährden, sagte Spahn der Rheinischen Post. Er reagierte damit auf Äußerungen von SPD-Fraktionschef Miersch, der dafür plädiert hatte, die Schuldenbremse auszusetzen. Spahn bot dem Koalitionspartner an, einen gemeinsamen Vorschlag zu erarbeiten. Im Ziel, kleinere und mittlere Einkommen zu entlasten, sei man sich einig. Der SC Freiburg steht im Finale der Fußball-Europa League. Das Team gewann am Abend das Halbfinalrückspiel gegen Sporting Braga mit 3:1. Aus der Sportredaktion Marcel Stober.
3: Das Spiel hätte für den SC Freiburg kaum besser beginnen können. Ein Mittelfeldmann der Portugiesen musste bereits in der 6. Minute nach einer Notbremse mit Rot vom Platz. Wenig später nutzte Freiburg die Überzahl und traf durch Kübler zum 1:0. Damit war die 1:2 Hinspielniederlage von vor einer Woche in Braga ausgeglichen. Noch vor der Pause erhöhte man Sambi zum 2:0. In Hälfte 2 traf erneut Kübler. Das Tor von Braga sorgte am Ende noch für eine spannende Viertelstunde. Freiburg aber schafft den größten Erfolg der Vereinsgeschichte und trifft im Finale in knapp 2 Wochen in Istanbul auf den englischen Club Aston Villa.
1: Das waren die Nachrichten. Das Wetter in Deutschland. Tagsüber heiter und trocken, im Bergland einzelne Schauer, 13 Grad an der Nordsee bis 22 Grad in Bayern. Am Samstag gebietsweise länger sonnig, im Bergland vereinzelt Schauer oder Gewitter bei 15 bis 25 Grad. Und am Sonntag meist trocken, im Südwesten später Schauer und Gewitter, 14 bis 27 Grad. Es ist 3:03 Uhr.
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1: 1764 siegten die Engländer über schottische Stuart-Anhänger in der Schlacht von Culloden Moor. 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Und immer wenn eine Sturmflut herrscht, dürfen sich ihre Schatten hoch oben im alten Schloss

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1: Um 4 Uhr mit Katja Kindermann. Aus der Straße von Hormus wird ein militärischer Zwischenfall zwischen den USA und dem Iran gemeldet. Nach Angaben des US-Militärs wurden 3 amerikanische Zerstörer während der Durchfahrt durch die Meerenge angegriffen. Unter anderem mit Drohnen, Raketen und Schnellbooten. Aus Washington Anne Schneider.
2: Die amerikanischen Streitkräfte hätten die Angriffe jedoch abgefangen. Keines der Schiffe sei getroffen worden. Als Reaktion darauf hätten die USA gezielte Schläge gegen iranische Militäreinrichtungen ausgeführt, die für den Angriff verantwortlich gewesen sein sollen. Präsident Donald Trump sprach von einem Angriff ohne Schaden und erklärte in den sozialen Medien, man habe die iranischen Attacken erfolgreich abgewehrt. Zugleich drohte er mit deutlich härteren Reaktionen, falls es nicht rasch zu einer Einigung im Konflikt kommen sollte.
1: Ein US-Handelsgericht hat die von Präsident Trump verhängten weltweiten Zölle von 10% für unzulässig erklärt. Mit der pauschalen Abgabe habe Trump seine Befugnisse überschritten, erklärten die Richter in New York. Bereits erhobene Zölle müssten erstattet werden. Zuvor hatte Trump mit höheren Zöllen für Waren aus der Europäischen Union gedroht. Diese würden in Kraft treten, sollte die EU das Handelsabkommen mit den USA nicht bis zum 4. Juli umsetzen. Die AfD liegt im neuen ARD-Deutschland-Trend erstmals vor der Union. Die Partei kommt demnach in der Sonntagsfrage von Infratest DIMAP auf 27% und erreicht damit 2 Prozentpunkte mehr als Anfang April. Die Union verschlechtert sich auf 24%, minus 2 Punkte. Die Grünen liegen bei 15, die SPD bei 12 und die Linke bei 10%. Der SC Freiburg steht im Finale der Fußball-Europa League. Das Team gewann am Abend das Halbfinal-Rückspiel gegen Sporting Braga mit 3:1. Aus der Sportredaktion Marcel Stober.
3: Das Spiel hätte für den SC Freiburg kaum besser beginnen können. Ein Mittelfeldmann der Portugiesen musste bereits in der 6. Minute nach einer Notbremse mit Rot vom Platz. Wenig später nutzte Freiburg die Überzahl und traf durch Kübler zum 1:0. Damit war die 1:2 Hinspielniederlage von vor einer Woche in Braga ausgeglichen. Noch vor der Pause erhöhte man Sambi zum 2:0. In Hälfte 2 traf erneut Kübler. Das Tor von Braga sorgte am Ende noch für eine spannende Viertelstunde. Freiburg aber schafft den größten Erfolg der Vereinsgeschichte und trifft im Finale in knapp 2 Wochen in Istanbul auf den englischen Club Aston Villa.
1: Das waren die Nachrichten. Das Wetter in Deutschland. Tagsüber heiter und trocken, im Bergland einzelne Schauer, 13 Grad an der Nordsee bis 22 Grad in Bayern. Am Samstag gebietsweise länger sonnig, im Bergland vereinzelt Schauer oder Gewitter, 15 bis 25 Grad. Und am Sonntag meist trocken, im Südwesten später Schauer und Gewitter. Die Temperaturen liegen dann bei 14 bis 27 Grad. Es ist 4.03 Uhr.
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1: Um 5 Uhr mit Katja Kindermann. Aus der Straße von Hormus wird ein militärischer Zwischenfall zwischen den USA und dem Iran gemeldet. Nach Angaben des US-Militärs wurden 3 amerikanische Zerstörer während der Durchfahrt durch die Meerenge angegriffen. Unter anderem mit Drohnen, Raketen und Schnellbooten. Aus Washington Anne Schneider.
2: Die amerikanischen Streitkräfte hätten die Angriffe jedoch abgefangen. Keines der Schiffe sei getroffen worden. Als Reaktion darauf hätten die USA gezielte Schläge gegen iranische Militäreinrichtungen ausgeführt, die für den Angriff verantwortlich gewesen sein sollen. Präsident Donald Trump sprach von einem Angriff ohne Schaden und erklärte in den sozialen Medien, man habe die iranischen Attacken erfolgreich abgewehrt. Zugleich drohte er mit deutlich härteren Reaktionen, falls es nicht rasch zu einer Einigung im Konflikt kommen sollte.
1: In der Diskussion um die geplante Einkommensteuerreform hat Unionsfraktionschef Spahn der Forderung nach weiteren Schulden eine klare Absage erteilt. Er wolle die Kreditwürdigkeit des Bundes nicht weiter gefährden, sagte Spahn der Rheinischen Post. Er reagierte damit auf Äußerungen von SPD-Fraktionschef Miersch, der dafür plädiert hatte, die Schuldenbremse auszusetzen. Spahn bot dem Koalitionspartner an, einen gemeinsamen Vorschlag zu erarbeiten. Im Ziel, kleinere und mittlere Einkommen zu entlasten, sei man sich einig. Der Bundesrat entscheidet heute über die steuerfreie Entlastungsprämie von bis zu 1.000 Euro, die Unternehmen an ihre Beschäftigten zahlen können. Damit sollen die Folgen des Iran-Kriegs wie hohe Spritpreise für die Bürger abgemildert werden. Die Maßnahme ist umstritten. Kritik kommt von Arbeitgeberverbänden, dem Mittelstand und dem Steuerzahlerbund. Sie warnen von neuen Belastungen für Betriebe und bezweifeln, dass viele Firmen die Zahlung leisten können. Der SC Freiburg steht im Finale der Fußball-Europa League. Das Team gewann am Abend das Halbfinalrückspiel gegen Sporting Braga mit 3:1. Aus der Sportredaktion Marcel Stober.
3: Ein Mittelfeldmann der Portugiesen musste bereits in der 6. Minute nach einer Notbremse mit Rot vom Platz. Wenig später nutzte Freiburg die Überzahl und traf durch Kübler zum 1:0. Damit war die 1:2 Hinspielniederlage von vor einer Woche in Braga ausgeglichen. Noch vor der Pause erhöhte man Sambi zum 2:0. In Hälfte 2 traf erneut Kübler. Das Tor von Braga sorgte am Ende noch für eine spannende Viertelstunde. Freiburg aber schafft den größten Erfolg der Vereinsgeschichte und trifft im Finale auf den englischen Club Aston Villa.
1: Das waren die Nachrichten. Das Wetter in Deutschland. Tagsüber heiter und trocken, im Bergland einzelne Schauer. 13 Grad an der Nordsee bis 22 Grad in Bayern. Am Samstag gebietsweise länger sonnig, im Bergland vereinzelt Schauer oder Gewitter bei 15 bis 25 Grad. Und am Sonntag meist trocken, im Südwesten später Schauer und Gewitter. Die Temperaturen liegen dann bei 14 bis 27 Grad. Es ist 5.03 Uhr.
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1: Um 6 Uhr mit Joris Bartsch. Krankenhäuser in Mitteldeutschland befürchten infolge der Nahostkrise Lieferengpässe bei medizinischen Produkten. Der Geschäftsführer des Harz-Klinikums Matthias Voth sagte MDR aktuell, es sei aktuell deutlich schwieriger, Einmalhandschuhe verbindlich zu bestellen. Damit es in der zweiten Jahreshälfte keine Mangelsituation gebe, müsse der Bund jetzt gegensteuern. Michael Koch vom Großhändler Medica Medizintechnik sagte, er habe außer bei Einmalhandschuhen aktuell keine Sorgen, nicht mehr liefern zu können. Allerdings stiegen die Preise, weil Chemierohstoffe knapp und teuer geworden seien. Die USA und der Iran haben sich trotz Waffenruhe gegenseitig attackiert. Das US-Militär erklärte, es habe iranische Militäreinrichtungen ins Visier genommen, darunter Abschussrampen für Raketen und Drohnen. Die Aktion sei eine Reaktion auf den iranischen Beschuss von 3 Schiffen der US-Marine bei der Durchfahrt in der Straße von Hormus. Der Iran bestätigte die Angriffe und erklärte, zuvor habe das amerikanische Militär einen iranischen Öltanker attackiert. Die Bundeswehr plant in Mitteldeutschland bis 2035 Investitionen in Höhe von rund 4 Milliarden Euro. Wie das Verteidigungsministerium mitteilte, profitiert Sachsen mit über 1,6 Milliarden Euro am meisten. Mit dem Geld wolle man in Mitteldeutschland unter anderem alte Standorte reaktivieren. Welche das sind, wurde noch nicht mitgeteilt. Die Standorte für die Musterungszentren hat das Ministerium aber schon genannt. Sie entstehen unter anderem in Dresden, Leipzig, Magdeburg und Jena. Die IG Bau fordert ein Eingreifen des Bundes, damit Mieten für Rentner dauerhaft bezahlbar bleiben. Hintergrund ist eine Studie im Auftrag der Gewerkschaft, wonach 40% derjenigen, die bis 2036 in Rente gehen, von Wohnarmut betroffen sein werden. Christina Beck vom Bundesvorstand sagte MDR aktuell, es müsse mehr gebaut und mehr in bezahlbaren Wohnungsbau investiert werden. Zum anderen müsse sichergestellt werden, dass an der Rente nicht gekürzt werde. Man brauche ein stabiles und sogar ein höheres Rentenniveau. Fußball-Bundesligist Freiburg hat erstmals in der Vereinsgeschichte ein europäisches Finale erreicht. Die Breisgauer schlugen im Halbfinalrückspiel der Europa League Sporting Braga mit 3:1. Das Hinspiel hatten sie 1:2 verloren. Im Finale in Istanbul trifft Freiburg auf Aston Villa, das Nottingham Forest mit 4:0 besiegte. Das waren die Nachrichten.
2: Das Wetter. Heute gibt's die meiste Sonne im Norden Sachsen-Anhalts, sonst mehr Wolken oder Nebel und noch einzelne Schauer bei 14 bis 18 Grad. Das Wochenende, das wird ganz freundlich mit einer Mischung aus Sonne, dichten Wolken und vielleicht mal ein paar Schauer. Am Samstag, da werden es bis zu 22 Grad und am Sonntag bis 24 Grad warm.
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1: Ja, kommen Sie ganz entspannt und ausgeschlafen in diesen Freitag. Einen schönen guten Morgen wünscht Andreas Kallwitz mit Wolfgang Ziegler.

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1: Heute mit Holger Treutmann aus Dresden.
2: Nach Jahrhunderten lässt sich mit einfachen Worten kaum noch erklären, wie es zu einem solchen Krieg in Europa kommen konnte. Der Anlass für den 30-jährigen Krieg war ein Fenstersturz in Prag im Jahr 1618. Kurzerhand wurden nach Verhandlungen zwischen Böhmen und Habsburg Menschen aus dem Fenster geworfen, weil man sich nicht einig wurde. Grund waren zunächst konfessionelle Spannungen zwischen katholisch und protestantisch regierten Regionen in Europa. Aber die religiösen Konflikte allein erklären noch nicht, warum sich ein Krieg an den anderen reihte und auch Länder wie Frankreich und Schweden schließlich eingriffen. Offensichtlich ging es viel grundsätzlicher um eine neue Machtverteilung in Europa. Es war nicht nur ein Krieg der Soldaten und Söldner, auch Zivilbevölkerung war massiv betroffen. Ein Drittel der Menschen in den europäischen Ländern sind durch diesen Krieg zu Tode gekommen. In dieser Zeit lebte auch der Liederdichter Paul Gerhardt. Bei aller Friedfertigkeit, die aus dem Glauben kommt, wusste er sicher auch, was es heißt, Mächte abwehren zu müssen, die Leib und Leben gefährden. Nach Ende des Krieges dichtet er: Ist Gott für mich, so trete gleich alles wider mich. So oft ich singe und bete, weicht alles hinter sich. Hab ich das Haupt zum Freunde und bin geliebt bei Gott? Was kann mir tun der Feinde und Widersacher Rott? Im Glauben findet Paul Gerhardt letzten Halt, wenn Kriege ihre eigene Dynamik entwickeln und todbringende Mächte sich kaum noch eindämmen lassen. Vielleicht ahnt er auch, wie er im Konfessionsstreit selbst Anteil hatte an Schuld und Versagen seines Volkes. Oft entsteht erst beim Anblick der Toten und der Trümmer die Bereitschaft zu Verhandlung und Frieden. Gerade heute, am Gedenktag des Ende des Zweiten Weltkriegs, gibt uns das zu denken. Gebe Gott, dass Versöhnung gelingt und Verständigung möglich wird, auch in den gewaltsamen Konflikten unserer Tage.
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0: 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Um 7 Uhr mit Joris Bartsch. Krankenhäuser in Mitteldeutschland befürchten infolge der Nahostkrise Lieferengpässe bei medizinischen Produkten. Der Geschäftsführer des Harz-Klinikums Matthias Voth sagte im MDR, es sei aktuell deutlich schwieriger, Einmalhandschuhe verbindlich zu bestellen. Damit es in der zweiten Jahreshälfte keine Mangelsituation gebe, müsse der Bund jetzt gegensteuern. Michael Koch vom Großhändler Medica Medizintechnik sagte, er habe außer bei Einmalhandschuhen aktuell keine Sorgen, nicht mehr liefern zu können. Allerdings stiegen die Preise, weil Chemierohstoffe knapp und teuer geworden seien. Die USA und der Iran haben sich trotz Waffenruhe gegenseitig attackiert. Das US-Militär erklärte, es habe iranische Militäreinrichtungen ins Visier genommen, darunter Abschussrampen für Raketen und Drohnen. Die Aktion sei eine Reaktion auf den iranischen Beschuss von 3 Schiffen der US-Marine bei der Durchfahrt in der Straße von Hormuz. Der Iran bestätigte die Angriffe und erklärte, zuvor habe das amerikanische Militär einen iranischen Öltanker attackiert. Die Bundeswehr plant in Mitteldeutschland bis 2035 Investitionen in Höhe von rund 4 Milliarden Euro. Wie das Verteidigungsministerium mitteilte, profitiert Sachsen mit über 1,6 Milliarden Euro am meisten. Mit dem Geld wolle man in Mitteldeutschland unter anderem alte Standorte reaktivieren. Welche das sind, wurde noch nicht mitgeteilt. Die Standorte für die Musterungszentren hat das Ministerium aber schon genannt. Sie entstehen unter anderem in Dresden, Leipzig, Magdeburg und Jena. Die IG Bau fordert ein Eingreifen des Bundes, damit Mieten für Rentner dauerhaft bezahlbar bleiben. Hintergrund ist eine Studie im Auftrag der Gewerkschaft, wonach 40% derjenigen, die bis 2036 in Rente gehen, von Wohnarmut betroffen sein werden. Christian Beck vom Bundesvorstand sagte MDR aktuell, es müsse mehr gebaut und mehr in bezahlbaren Wohnungsbau investiert werden. Zum anderen müsse sichergestellt werden, dass an der Rente nicht gekürzt werde. Man brauche ein stabiles und sogar ein höheres Rentenniveau. Fußball-Bundesligist Freiburg hat erstmals in der Vereinsgeschichte ein europäisches Finale erreicht. Die Breisgauer schlugen im Halbfinalrückspiel der Europa League Sporting Braga mit 3:1. Das Hinspiel hatten sie 1:2 verloren. Im Finale in Istanbul trifft Freiburg auf Aston Villa, das Nottingham Forest mit 4:0 besiegte. Das waren die Nachrichten.
1: Der Wetterbericht für die MDR-Schlagerwelt. Heute gibt es vor allem im Norden Sachsen-Anhalts häufig Sonne. Erst Richtung Nachmittag sind im Rest auch Auflockerungen möglich. Es regnet aber nur vereinzelt. Die Höchstwerte liegen zwischen 11 und 17 Grad. Morgen am Samstag teils heiter, teils bewölkt. Es bleibt überwiegend trocken. Die Höchstwerte liegen zwischen 15 und 20 Grad.
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1: Und ich wünsche Ihnen einen schönen Start in den Freitag, in den Freutag, wie ich immer sage. Wir freuen uns aufs Wochenende. Hier kommt Nicole.

0: Chica Chica, Janos Nikos war das. Und ich wünsche Ihnen einen schönen guten Morgen. Kommen Sie gut in diesen Freitag, in den Freitag, wie ich immer so sage.
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0: Ja, heute ist der 8. Mai. Wir schauen aufs Kalenderblatt. Namenstag haben heute Desiree, Ulrike, Clara und Friedrich. Und dieser Friedrich wurde 1065 der erste Abt des wiedereingerichteten Klosters Hirsau im Schwarzwald. Obwohl er die Abtei zur Blüte brachte, musste er aufgrund von Verleumdungen missgünstiger Mönche 1069 zurücktreten. Die Jahrestage für den 8. Mai sind: heute ist Welttag der Esel, dann Tag der Schwertlilie, Tag der Eltern in Südkorea und heute ist der Tag der öffentlichen Parks und botanischen Gärten. Und wie sagte mal Cicero, wenn du einen Garten und eine Bibliothek hast, wird es dir an nichts fehlen.
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Ja, zuerst kam die Sonne und dann kamst du, aber da muss der Michael wahrscheinlich heute noch sehr, sehr lange auf sein Herzblatt warten. Der Sonnenaufgang war zwar 5.31 Uhr, aber nur stellenweise werden wir heute die Sonne sehen, denn es ist dicht bewölkt und es gibt immer wieder Regen. Mehr zum Wetter gleich aus unserem Wetterstudio. Hier sind erstmal Anita und Alexandra Hofmann. Genau, die Geschwister Hofmann mit Wehrlos.

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1: Alles Wichtige aus Thüringen mit Katrin Kurt. Die Bundeswehr will in den kommenden Jahren 944 Millionen Euro in Thüringen investieren. Wie das Verteidigungsministerium mitteilte, wird das Geld fast allen Bereichen der Infrastruktur zugutekommen. In Jena baut die Bundeswehr zum Beispiel einen neuen Standort auf. Laut Ministerium soll dort eines der geplanten Musterungszentren entstehen. Die Pläne für eine neue zentrale Ausländerbehörde werden konkreter. Migrationsministerin Beate Meißner sagte, Ziel sei, die Behörde noch in diesem Jahr zu schaffen. Dazu solle die Abteilung Migration, Integration und Rückführung im Landesverwaltungsamt zur Ausländerbehörde ausgebaut werden. Die zusätzlichen Stellen seien bereits im Doppelhaushalt eingeplant. Mit einem internationalen Ballettfestival feiert das Theater Altenburg-Gera 100 Jahre Tanztradition. In den nächsten zwei Wochen werden hochkarätige Ensemble wie etwa das Boston Dance Theater aus den USA erwartet. Auch eigene Produktionen sind zu sehen. Eröffnet wird das Festival heute Abend mit der Premiere des Ballettklassikers Romeo und Julia. In Thüringen wird heute an vielen Orten an das Ende des Zweiten Weltkriegs vor 81 Jahren erinnert. In Erfurt verwandelt sich der Theaterplatz am Nachmittag in eine Open-Air-Bühne. In Eisenach gibt es eine Lesung auf dem Markt, in Jena ein Gedenkkonzert. In Schmölln und in Nordhausen werden Kränze niedergelegt.
2: Das Wetter bei uns in Thüringen. Heute ist es vielerorts bewölkt, dazu gibt es einzelne schwache Schauer, im Laufe des Tages aber auch ein paar Auflockerungen, die Höchstwerte 10 bis 16 Grad. Morgen und am Sonntag gibt es einen Mix aus Sonne und dichten Wolken, einzelne Schauer sind möglich, die Höchstwerte am Samstag 15 bis 19, am Sonntag bis 23 Grad.
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2: Und mit Onkel Jürgen Drews. Schönen guten Morgen.

0: Die Conny war das. Conny Frobes und Hey Baron Münchhausen. Und wir machen jetzt einen Sprung in die USA.
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0: Ja, Zölle rauf, Zölle runter, Zölle aussetzen, Zölle wieder nein. Das ist das ewige Hin und Her im Handelsstreit zwischen den USA und der Europäischen Union. Nun kommt es offenbar vorerst nicht zur Eskalation, denn US-Präsident Trump hat angekündigt, die von ihm angedrohten höheren Zölle auf Fahrzeuge aus der EU vorerst nicht zu erheben. Sie sollten eigentlich schon in dieser Woche greifen. Für die MDR Schlagerwelt berichtet Anne Schneider.
2: Trump hatte Anfang Mai erklärt, dass die Zölle auf Fahrzeuge aus der EU auf 25% erhöht werden sollen. Er gehe diesen Schritt, weil die EU bislang ihren Verpflichtungen aus einem gemeinsamen Handelsabkommen nicht nachgekommen sei. Die EU bestreitet das. In dem Abkommen war ein Zollsatz von 15% vereinbart worden. Nach einem Gespräch mit EU-Kommissionspräsidentin Ursula von der Leyen schlägt Trump nun einen etwas moderateren Ton an. Zwar pocht er weiterhin auf die vollständige Umsetzung eines Handelsabkommens, inklusive Nullzöllen auf europäischer Seite, gewährt der EU dafür aber etwas mehr Zeit. Und zwar bis zum 250. Geburtstag der Vereinigten Staaten am 4. Juli dieses Jahres. Die höheren Zölle waren bislang nur angekündigt worden. Konkrete Umsetzungsschritte wie eine offizielle Verordnung oder Veröffentlichung hierzu fehlen bislang. Auch andere von Trump angekündigte Maßnahmen sind bislang nicht umgesetzt worden und gelten vor allem als politisches Druckmittel in laufenden Verhandlungen, etwa deutlich höhere Zölle auf Medikamente oder eine Anhebung des globalen Importzolls, also des Zolls, der auf fast alle Importe in die USA erhoben wird.

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1: Um 8 Uhr mit Joris Bartsch. Krankenhäuser in Mitteldeutschland befürchten infolge der Nahostkrise Lieferengpässe bei medizinischen Produkten. Der Geschäftsführer des Harz-Klinikums Matthias Voth sagte im MDR, es sei aktuell deutlich schwieriger, Einmalhandschuhe verbindlich zu bestellen. Damit es in der zweiten Jahreshälfte keine Mangelsituation gebe, müsse der Bund jetzt gegensteuern. Michael Koch vom Großhändler Medica Medizintechnik sagte, er habe außer bei Einmalhandschuhen aktuell keine Sorgen, nicht mehr liefern zu können. Allerdings stiegen die Preise, weil Chemierohstoffe knapp und teuer geworden seien. Die Commerzbank will deutlich mehr Arbeitsplätze abbauen als bisher bekannt. Wie das Unternehmen mitteilte, sollen bis 2030 rund 3000 weitere Stellen gestrichen werden. Bereits bekannt war der Abbau von 3900 Stellen, der Großteil davon in Deutschland. Der Bank droht eine Übernahme durch die italienische UniCredit, die bereits im Besitz vieler Anteile ist. Die USA und der Iran haben sich trotz Waffenruhe gegenseitig attackiert. Das US-Militär erklärte, es habe iranische Militäreinrichtungen ins Visier genommen, darunter Abschussrampen für Raketen und Drohnen. Die Aktion sei eine Reaktion auf den iranischen Beschuss von 3 Schiffen der US-Marine bei der Durchfahrt in der Straße von Hormus. Der Iran bestätigte die Angriffe und erklärte, zuvor habe das amerikanische Militär einen iranischen Öltanker attackiert. Die IG Bau fordert ein Eingreifen des Bundes, damit Mieten für Rentner dauerhaft bezahlbar bleiben. Hintergrund ist eine Studie im Auftrag der Gewerkschaft, wonach 40% derjenigen, die bis 2036 in Rente gehen, von Wohnarmut betroffen sein werden. Christian Beck vom Bundesvorstand sagte im MDR, es müsse mehr gebaut und mehr in bezahlbaren Wohnungsbau investiert werden. Zum anderen müsse sichergestellt werden, dass an der Rente nicht gekürzt werde. Man brauche ein stabiles und sogar ein höheres Rentenniveau. Fußball-Bundesligist Freiburg hat erstmals in der Vereinsgeschichte ein europäisches Finale erreicht. Die Breisgauer schlugen im Halbfinalrückspiel der Europa League Sporting Braga mit 3:1. Das Hinspiel hatten sie 1:2 verloren. Im Finale in Istanbul trifft Freiburg auf Aston Villa, das Nottingham Forest mit 4:0 besiegte. Das waren die Nachrichten.
2: Der Wetterbericht für die MDR Schlagerwelt. Heute gibt es vor allem im Norden Sachsen-Anhalts häufig Sonne. Erst Richtung Nachmittag sind im Rest auch Auflockerungen möglich. Es regnet aber nur vereinzelt. Die Höchstwerte liegen zwischen 11 und 17 Grad. Morgen am Samstag teils heiter, teils bewölkt. Es bleibt überwiegend trocken. Die Höchstwerte liegen zwischen 15 und 20 Grad.
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2: Es ist Freitag, morgen, das Wochenende steht vor der Tür und zusammen mit Jockel und Charlie mit Brunner und Brunner stoßen wir schon mal an aufs Wochenende. Es gibt Prosecco für alle.

Das war Irene Shear am Freitagmorgen in der MDR Schlagerwelt und ich wünsche Ihnen einen schönen guten Morgen und vielerorts starten wir ja mit dichten Wolken in den Tag und leichtem Nieselregen dazu. Wie sich das Wetter heute noch so entwickelt und am Wochenende, Sonntag ist ja Muttertag, da frage ich gleich nach in unserem Wetterstudio. Hier kommt erstmal Hendrik Bruch, solange ich noch träumen kann.

0: 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Christian Franke war das in der MDR-Schlagerwelt. Und da habe ich dann gleich die Cowboys für Sie. Und da geht es um 50 Jahre Truckstop. Aber wir schauen erstmal ins Wetterstudio. Da sitzt Jörg Schröder vor der Wetterkarte, hat alle Messdaten. Guten Morgen, Jörg.
1: Guten Morgen.
0: Es hat hier ordentlich geregnet, aber es besteht keine Hochwassergefahr, oder?
1: Also Hochwassergefahr sehe ich keine. Und Regen ist auch nicht das ganz große Thema. Heute erwarten wir hier und da noch ein paar schwache Schauer. Wird eher so leichter Sprühregen sein. Aber in vielen Gebieten gehen wir durchweg trocken durch den Tag. Allerdings der Sonnenschein, da wird es schon wieder ein bisschen schwieriger. Schauen wir uns mal den Norden von Sachsen-Anhalt an. Altmark, Elbhavelwinkel, da erwarten wir heute den meisten Sonnenschein. Bis zu 10 Sonnenstunden sind dort möglich. Ansonsten bleibt es dann doch eher grau. Erst zum Nachmittag, zum Abend hin sind vielleicht ein paar Sonnenstrahlen in Südthüringen und im sächsischen Vogtland möglich. Also in den meisten Gebieten haben wir heute einen eher wolkenreichen Tag vor uns. Mhm. Ja, und die Temperaturen, so richtig warm wird es heute nicht wirklich. Die Temperaturen liegen im Schnitt zwischen 10 und 14 Grad. Allerdings mit Sonnenunterstützung erwarten wir Temperaturen bis 17 Grad.
0: Das Wochenende steht an, Jörg. Und die Sonne ist mit dabei, ne?
1: Ja, sie ist mit dabei, vor allen Dingen am Sonntag. Morgen der Tag, da kann es zum Teil noch länger bewölkt sein. Vielleicht auch mal eine ganz kleine Husche. Aber auch dort gibt es schon Sonnenschein. Morgen bis zu 7 Sonnenstunden sind möglich. Allerdings dann am Sonntag sind bis zu 11, 12 Sonnenstunden drin. Das heißt, der Muttertag fällt insgesamt sehr sonnenreich aus. Schön. Und auch mild bei Temperaturen zwischen 18 und 23 Grad.
0: Danke, Jörg Schröder in unserem Wetterstudio.
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1: Alles wichtig aus Thüringen mit Katrin Kurt. Die Bundeswehr will in den kommenden Jahren 944 Millionen Euro in Thüringen investieren. Wie das Verteidigungsministerium mitteilte, wird das Geld fast allen Bereichen der Infrastruktur zugutekommen. In Jena baut die Bundeswehr zum Beispiel einen neuen Standort auf. Laut Ministerium soll dort eines der geplanten Musterungszentren entstehen. Die Pläne für eine neue zentrale Ausländerbehörde werden konkreter. Migrationsministerin Beate Meißner sagte, Ziel sei, die Behörde noch in diesem Jahr zu schaffen. Dazu solle die Abteilung Migration, Integration und Rückführung im Landesverwaltungsamt zur Ausländerbehörde ausgebaut werden. Die zusätzlichen Stellen seien bereits im Doppelhaushalt eingeplant. Mit einem internationalen Ballettfestival feiert das Theater Altenburg-Gera 100 Jahre Tanztradition. In den nächsten zwei Wochen werden hochkarätige Ensemble wie etwa das Boston Dance Theater aus den USA erwartet. Auch eigene Produktionen sind zu sehen. Eröffnet wird das Festival heute Abend mit der Premiere des Ballettklassikers Romeo und Julia. In Thüringen wird heute an vielen Orten an das Ende des Zweiten Weltkriegs vor 81 Jahren erinnert. In Erfurt verwandelt sich der Theaterplatz am Nachmittag in eine Open-Air-Bühne. In Eisenach gibt es eine Lesung auf dem Markt, in Jena ein Gedenkkonzert. In Schmölln und in Nordhausen werden Kränze niedergelegt.
2: Das Wetter bei uns in Thüringen. Heute ist es vielerorts bewölkt, dazu gibt es einzelne schwache Schauer, im Laufe des Tages aber auch ein paar Auflockerungen, die Höchstwerte 10 bis 16 Grad. Morgen und am Sonntag gibt es einen Mix aus Sonne und dichten Wolken, einzelne Schauer sind möglich, die Höchstwerte am Samstag 15 bis 19, am Sonntag bis 23 Grad.
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2: Und ich wünsche Ihnen einen schönen Freitagmorgen und habe jetzt Ulla Norden für Sie und die packt gerade die Koffer, denn Urlaub steht bei ihr an.

0: Das war die grobe Karriere in der MDR-Schlagerwelt und nenn es, wie du willst. Und ich nenne es jetzt mal Erste Hilfe, worum es geht. Und da schauen wir in die Welt der Schlagerstars.
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0: Schlagersänger Joe Heindle war genau zum richtigen Zeitpunkt am richtigen Ort. Laut Bild-Zeitung saß er im Flugzeug von Thailand nach Deutschland, als es an Bord einen medizinischen Notfall gab. Eine Frau war kollabiert. Joe Heindle hatte vor einigen Jahren eine Ausbildung zum Rettungssanitäter abgeschlossen und bot sofort seine Hilfe an. Da kein Arzt an Bord war, nahm die Crew die angebotene Hilfe gern an. Joe Heindle leitete sofort erste Rettungsmaßnahmen ein und nach ging es der Frau besser. Bis zur Landung am Zielflughafen in München ging es der Dame bereits wieder so gut, dass sie den Flieger auf eigenen Beinen verlassen konnte. Sie und ihr Mann bedankten sich dann sehr herzlich bei Joe Heindle für seine Hilfe. 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
1: Um 9 Uhr mit Joris Bartsch. Krankenhäuser in Mitteldeutschland befürchten infolge der Nahostkrise Lieferengpässe bei medizinischen Produkten. Der Geschäftsführer des Harz-Klinikums Matthias Voth sagte im MDR, es sei aktuell deutlich schwieriger, Einmalhandschuhe verbindlich zu bestellen. Damit es in der zweiten Jahreshälfte keine Mangelsituation gebe, müsse der Bund jetzt gegensteuern. Michael Koch vom Großhändler Medica Medizintechnik sagte, er habe außer bei Einmalhandschuhen aktuell keine Sorgen, nicht mehr liefern zu können. Allerdings stiegen die Preise, weil Chemierohstoffe knapp und teuer geworden seien. Die gestiegenen Kraftstoffpreise sind auch ein Problem für die Luftrettung. Die Betreiber der Rettungshubschrauber müssen nach eigenen Angaben inzwischen 70% mehr für den Treibstoff Kerosin ausgeben als vor Beginn des Nahostkonflikts. Die 3 Helikopter in Sachsen-Anhalt, einer in Magdeburg und 2 in Halle, waren im vergangenen Jahr landesweit rund 2300 Mal im Einsatz. Finanzielle Unterstützung vom Bund gibt es dabei nicht. Die deutsche Luftrettung finanziert sich unter anderem über Gelder der Krankenkassen und über Spenden. Die Commerzbank will deutlich mehr Arbeitsplätze abbauen als bisher bekannt. Wie das Unternehmen mitteilte, sollen bis 2030 rund 3000 weitere Stellen gestrichen werden. Bereits bekannt war der Abbau von 3900 Stellen, der Großteil davon in Deutschland. Der Bank droht eine Übernahme durch die italienische UniCredit, die bereits im Besitz vieler Anteile ist. Russland und die Ukraine werfen sich gegenseitig Angriffe vor. Das Verteidigungsministerium in Moskau teilte mit, in den Morgenstunden seien über 260 ukrainische Drohnen abgeschossen worden. 13 Flughäfen hätten den Betrieb vorübergehend eingestellt. Die Ukraine hat nach eigenen Angaben eine russische Ölanlage 700 Kilometer von der Grenze entfernt angegriffen. Präsident Wolodymyr Selenskyj sprach von einer Strafmaßnahme. Er warf Russland vor, nicht mal den Versuch einer Feuerpause unternommen zu haben. Außerdem meldeten Reporter aus Kiew, dass Luftalarm ausgelöst worden sei. Fußball-Bundesligist Freiburg hat erstmals in der Vereinsgeschichte ein europäisches Finale erreicht. Die Breisgauer schlugen im Halbfinalrückspiel der Europa League Sporting Braga mit 3:1. Das Hinspiel hatten sie 1:2 verloren. Im Finale in Istanbul trifft Freiburg auf Aston Villa, das Nottingham Forest mit 4:0 besiegte. Das waren die Nachrichten.
2: Der Wetterbericht für die MDR Schlagerwelt. Heute gibt es vor allem im Norden Sachsen-Anhalts häufig Sonne. Erst Richtung Nachmittag sind im Rest auch Auflockerungen möglich. Es regnet aber nur vereinzelt. Die Höchstwerte liegen zwischen 11 und 17 Grad. Morgen am Samstag teils heiter, teils bewölkt. Es bleibt überwiegend trocken. Die Höchstwerte liegen zwischen 15 und 20 Grad.
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2: Und ich wünsche Ihnen einen schönen Vormittag. Und hier kommt der Schlagertitan Bernhard Brink. Und er ist ja morgen Abend im MDR Fernsehen beim Frühlingserwachen 2026 mit dabei.

0: Piano, Piano, das war Michael Morgan und ich wünsche Ihnen einen schönen Freitagvormittag.
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0: Und da schauen wir schon mal in den Samstagabend. Da holen wir viele, viele Schlagerstars und feiern mit ihnen zusammen das MDR Frühlingserwachen 2026. Und zwar in Thüringen, in Zollenroda-Triebes. Christine Stark und Peter Imhoff moderieren die Show. Mit dabei viele, viele Stars. Bernhard Brink und Olaf Berger. Und der freut sich schon auf Thüringen.
2: Da bin ich immer wieder gern. Tolle Menschen, großartige Stimmung bei den Konzerten. Ach, das fühlt sich immer so ein bisschen an wie heimkommen. Am Samstag geht's los beim MDR Frühlingserwachen. Der großen Gewinnershow senden wir live ab 20.15 Uhr aus dem Gewinnerort aus Zollenroda-Triebes. Mit wunderbaren Kollegen, mein Bernhard Brink, Fantasy, Tanja Lasch, Stereo Act und ganz vielen mehr.
0: Und er hat seine neue Single mit im Gepäck, der Olaf. Und zwar das Lied Alles oder Dich. Und dieses Lied liegt ihm sehr am Herzen.
2: Also ich sag's mal so, die Idee zu dem Song kam nicht irgendwie am Schreibtisch mit Plan A bis Z, sondern wirklich aus dem echten Leben. Und wahrscheinlich genau aus diesen Momenten, die wir alle kennen. Was wäre eigentlich gewesen, wenn... Da geht's um zwei Menschen, die sich mal hatten, sich dann verloren haben, weil das Leben irgendwie dazwischen gefunkt hat. Man wollte vernünftig sein. Man wollte Freunde bleiben, aber das klappt ja in den seltensten Fällen. Und Jahre später trifft man sich dann wieder und plötzlich merkt man, da ist noch so ein Gefühl und vielleicht ein größeres als vorher. Und genau in diesem Moment stellt man sich die Frage, will ich alles im Leben oder ist dieser eine Mensch vielleicht genau das, was wirklich zählt?
0: Ja, alles oder dich. Und hier ist der Olaf Berger in der MDR Schlagerwelt und morgen Abend live im MDR Fernsehen aus Zollenroda-Triebes.

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1: Heute mit Holger Treutmann aus Dresden.
2: Nach Jahrhunderten lässt sich mit einfachen Worten kaum noch erklären, wie es zu einem solchen Krieg in Europa kommen konnte. Der Anlass für den 30-jährigen Krieg war ein Fenstersturz in Prag im Jahr 1618. Kurzerhand wurden nach Verhandlungen zwischen Böhmen und Habsburg Menschen aus dem Fenster geworfen, weil man sich nicht einig wurde. Grund waren zunächst konfessionelle Spannungen zwischen katholisch und protestantisch regierten Regionen in Europa. Aber die religiösen Konflikte

0: ja auch, was es heißt, Mächte abwehren zu müssen, die Leib und Leben gefährden. Nach Ende des Krieges dichtet er: Ist Gott für mich, so trete gleich alles wider mich. So oft ich singe und bete, weicht alles hinter sich. Hab ich das Haupt zum Freunde und bin geliebt bei Gott? Was kann mir tun der Feinde und Widersacher Rott? Im Glauben findet Paul Gerhard letzten Halt, wenn Kriege ihre eigene Dynamik entwickeln und todbringende Mächte sich kaum noch eindämmen lassen. Vielleicht ahnt er auch, wie er im Konfessionsstreit selbst Anteil hatte an Schuld und Versagen seines Volkes. Oft entsteht erst beim Anblick der Toten und der Trümmer die Bereitschaft zu Verhandlung und Frieden. Gerade heute, am Gedenktag des Ende des Zweiten Weltkriegs, gibt uns das zu denken. Gebe Gott, dass Versöhnung gelingt und Verständigung möglich wird, auch in den gewaltsamen Konflikten unserer Tage.
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1: Alles Wichtige aus Thüringen mit Katrin Kurt. Die Bundeswehr will in den kommenden Jahren 944 Millionen Euro in Thüringen investieren. Wie das Verteidigungsministerium mitteilte, wird das Geld fast allen Bereichen der Infrastruktur zugutekommen. In Jena baut die Bundeswehr zum Beispiel einen neuen Standort auf. Laut Ministerium soll dort eines der geplanten Musterungszentren entstehen. Die Pläne für eine neue zentrale Ausländerbehörde werden konkreter. Migrationsministerin Beate Meißner sagte, Ziel sei, die Behörde noch in diesem Jahr zu schaffen. Dazu solle die Abteilung Migration, Integration und Rückführung im Landesverwaltungsamt zur Ausländerbehörde ausgebaut werden. Die zusätzlichen Stellen seien bereits im Doppelhaushalt eingeplant. Mit einem internationalen Ballettfestival feiert das Theater Altenburg-Gera 100 Jahre Tanztradition. In den nächsten zwei Wochen werden hochkarätige Ensemble wie etwa das Boston Dance Theater aus den USA erwartet. Auch eigene Produktionen sind zu sehen. Eröffnet wird das Festival heute Abend mit der Premiere des Ballettklassikers Romeo und Julia. In Thüringen wird heute an vielen Orten an das Ende des Zweiten Weltkriegs vor 81 Jahren erinnert. In Erfurt verwandelt sich der Theaterplatz am Nachmittag in eine Open-Air-Bühne. In Eisenach gibt es eine Lesung auf dem Markt, in Jena ein Gedenkkonzert. In Schmölln und in Nordhausen werden Kränze niedergelegt.
2: Das Wetter bei uns in Thüringen. Heute ist es vielerorts bewölkt, dazu gibt es einzelne schwache Schauer, im Laufe des Tages aber auch ein paar Auflockerungen, die Höchstwerte 10 bis 16 Grad. Morgen und am Sonntag gibt es einen Mix aus Sonne und dichten Wolken, einzelne Schauer sind möglich, die Höchstwerte am Samstag 15 bis 19, am Sonntag bis 23 Grad.
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2: Ja, und ich habe jetzt den Wolle für Sie, Wolfgang Petri.

0: Ein wunderschöner Klassiker. Peter Maffay war das hier in der MDR Schlagerwelt. Und ich wünsche Ihnen einen schönen Freitagvormittag. Ja, und der Regen in den vergangenen Tagen, der hat wirklich viele, viele erfreut. Die Regentonne ist voll, die Gärtner freuen sich und vor allem die Landwirte und auch die Erdbeerbauern. Noch ist keine Erdbeersaison, aber Vorfreude darf schon mal aufkommen. Für die MDR Schlagerwelt hat Roland Kühnke einen Erdbeerbauern in Bennendorf, einem Ortsteil von Frohburg südlich von Leipzig, besucht.
1: Wie ein glücklicher König steht Tobias Karte im strömenden Regen auf seinem Feld. Er strahlt, freut sich wie Bolle über das Wetter.
2: Wetter ist immer und es wurde Zeit, dass es mal regnet.
3: Es ist schön, dass auch reichlich gekommen ist.
2: Ja, Wasser brauchen wir.
1: Tobias Karte ist Landwirt in Bennendorf, einem Ortsteil von Frohburg südlich von Leipzig. Eine Art Erdbeersommelier, ein Mann mit gutem Geschmack.
2: Wir haben bei uns 13 verschiedene Erdbeersorten und da schmeckt man tatsächlich Unterschiede. Es gibt verschiedene Süßegrade. Es muss immer ein ausgewogenes Verhältnis sein zwischen Süße und Aroma.
1: Seine Lieblingssorte?
2: Manille. Manille ist, oder Manille, wahrscheinlich gesprochen, eine französische Sorte, ist so eine Gourmet-Sorte. Die ist auch ein bisschen fester und hat im Nachgang so ein bisschen Waldbeeraroma. Ganz super.
1: Auch Ingolf Tautz hat einen guten Geschmack.
4: Meine persönliche Liebste, ich sag mal so, es kommen immer wieder neue Sorten. Das ändert sich auch wieder ein bisschen mit meiner Liebsten.
1: Ingolf Tautz ist Landwirt in Frankenheim, einem Ortsteil von Markranstädt westlich von Leipzig. Er liebt Erdbeeren über alles, kann nicht genug davon kriegen, will sie so schnell und so lange wie möglich. Deshalb haben er und seine Leute ein wenig nachgeholfen.
4: Die Erdbeeren werden erhöht gepflanzt und da kommt noch ein kleiner Minitunnel drauf, dass praktisch die Erdbeere es schön warm hat. Und dann haben die ersten Sonnenstrahlen, die wir jetzt so die letzten Wochen hatten, die haben die Erdbeeren gekitzelt.
1: Und so kann man auf dem Erdbeerhof in Frankenheim schon jetzt heimische Erdbeeren kaufen. Die Selbstpflücker müssen sich allerdings noch gedulden. Wie lange?
4: Das ist in die Glaskugel schauen, was ich nicht so gerne tue. Ich vermute, dass wir Ende Mai starten mit den Freilanderdbeeren, also auch mit den Selbstpflückefeldern.
1: Das Feld von Erdbeerexperte, von Erdbeersommelier Tobias Karte aus Bennendorf, liegt ein paar Kilometer weiter südlich. Hat aber nichts zu bedeuten.
2: Im Schnitt der letzten Jahre konnten wir so um den 28. Mai beginnen. Es könnte eventuell, kommt wieder aufs Wetter drauf an, 2-3 Tage eher losgehen.
1: Tobias Karte setzt ausschließlich auf Selbstpflücker. So kann er auch mit etwas empfindlicheren Sorten experimentieren.
2: Wenn ich das aber in den Handel bringe, dann muss die Erdbeere einfach länger durchhalten. In die Schale, 3-mal umgestapelt. Das ist eine empfindliche Frucht. Das ist ein zartes Mädchen. Ne? Das möchte sanft behandelt werden.
1: Tobias Karte in Bennendorf und Ingolf Tautz in Frankenheim sind sanft zu ihren Erdbeeren und erwarten für dieses Jahr eine gute bis durchschnittliche Ernte.
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1: Um 10 Uhr mit Joris Bartsch. Die Commerzbank will deutlich mehr Arbeitsplätze abbauen als bisher bekannt. Wie das Unternehmen mitteilte, sollen bis 2030 rund 3000 weitere Stellen gestrichen werden. Bereits bekannt war der Abbau von 3900 Stellen, der Großteil davon in Deutschland. Der Bank droht eine Übernahme durch die italienische UniCredit, die bereits im Besitz vieler Anteile ist. Die gestiegenen Kraftstoffpreise sind auch ein Problem für die Luftrettung. Die Betreiber der Rettungshubschrauber in Sachsen-Anhalt müssen nach eigenen Angaben inzwischen 70% mehr für den Treibstoff Kerosin ausgeben als vor Beginn des Nahostkonflikts. Die drei Helikopter im Land, einer in Magdeburg und zwei in Halle, waren im vergangenen Jahr landesweit rund 2300 Mal im Einsatz. Finanzielle Unterstützung vom Bund gibt es dabei nicht. Die deutsche Luftrettung finanziert sich unter anderem über Gelder der Krankenkassen und über Spenden. Krankenhäuser in Mitteldeutschland befürchten infolge der Nahostkrise Lieferengpässe bei medizinischen Produkten. Der Geschäftsführer des Harzklinikums Matthias Voth sagte im MDR, es sei aktuell deutlich schwieriger, Einmalhandschuhe verbindlich zu bestellen. Damit es in der zweiten Jahreshälfte keine Mangelsituation gebe, müsse der Bund jetzt gegensteuern. Russland und die Ukraine werfen sich gegenseitig Angriffe vor. Das Verteidigungsministerium in Moskau teilte mit, in den Morgenstunden seien über 260 ukrainische Drohnen abgeschossen worden. 13 Flughäfen hätten den Betrieb vorübergehend eingestellt. Die Ukraine hat nach eigenen Angaben eine russische Ölanlage 700 Kilometer von der Grenze entfernt angegriffen. Präsident Volodymyr Zelensky sprach von einer Strafmaßnahme. Er warf Russland vor, nicht mal den Versuch einer Feuerpause unternommen zu haben. Außerdem melden Reporter aus Kiew, dass Luftalarm ausgelöst worden sei. Umweltminister Carsten Schneider will einen Gesetzentwurf zum Verbot von Einweg-E-Zigaretten noch in diesem Jahr vorbereiten. Schneider sagte MDR aktuell, die Umweltminister der Länder seien mit diesem Wunsch auf ihn zugekommen. Die Batterien der sogenannten E-Vapes seien bei der Entsorgung oft noch geladen. Sie würden dann in den Recyclinghöfen explodieren, brennen und die Sicherheit der dortigen Mitarbeiter gefährden. Die Umweltminister aus Bund und Ländern treffen sich derzeit in Leipzig. Das waren die Nachrichten.
2: Der Wetterbericht für die MDR Schlagerwelt. Heute gibt es vor allem im Norden Sachsen-Anhalts häufig Sonne. Erst Richtung Nachmittag sind im Rest auch Auflockerungen möglich. Es regnet aber nur vereinzelt. Die Höchstwerte liegen zwischen 11 und 17 Grad. Morgen am Samstag teils heiter, teils bewölkt. Es bleibt überwiegend trocken. Die Höchstwerte liegen zwischen 15 und 20 Grad.
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2: Einen entspannten Freitagvormittag wünsche ich Ihnen und vielleicht sitzen Sie ja jetzt gerade bei einer kleinen Auszeit. Kaffee trinken, von uns gibt's die Musik. Hier kommt Klaus Denso.

0: Ja, das waren Schwesterherz und Hey Mond. Einen schönen Vormittag wünsche ich jetzt mit Francine Jordi mit Musik aus der Schweiz. Mutmacher-Song, so heißt ja die neue Single von Francine Jordi. Mit diesem Lied ist sie seit 3 Wochen in unserer Hitparade, in der ARD-Schlager-Hitparade mit dabei. Aktuell Hit Nummer 12 und wo sie diese Woche gelandet ist, das hatten sie ja in der Hand. Sie konnten abstimmen bis Mittwochmittag 12 Uhr und heute Abend ab 18 Uhr serviert Ihnen dann mein Kollege Harry Blaha die neue Ausgabe der ARD-Schlager-Hitparade. Ich bin gespannt, wo Francine Jordi landet. Sie erfahren es, wie gesagt, ab 18 Uhr. Und hier ist sie mit ihrer Single, der Mutmacher-Song.
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Ja, das war der Benny. Benny Schnier und Amigo Charlie Brown, ein wunderschöner Klassiker in der MDR-Schlagerwelt. Einen entspannten Freitagvormittag wünsche ich Ihnen. Und einige sitzen ja vielleicht jetzt über der Einkaufsliste fürs Wochenende. Das muss ja auch vorbereitet werden. Am Sonntag ist ja Muttertag und da soll es ja auch was Leckeres geben. Aber heute ist Freitag. Freitag, der 8. Mai. Und wenn Sie heute Geburtstag haben, dann herzlichen Glückwunsch von uns. Auch in der Welt der Stars wird Geburtstag gefeiert. Zum Beispiel Marie Reim, die wurde heute vor 26 Jahren in Köln geboren. Marie Reim, die Tochter von Michelle und Matthias Reim, wuchs in Köln auf, verließ dann mit 15 das Elternhaus, ging in den Niederlanden zur Schule und stand 2012 zusammen mit ihrer Mama, mit Michelle, in der Sendung bei Florian Silbereisen das Herbstfest der Überraschung auf der Bühne. Und dort begann ihre Karriere. So, und da habe ich jetzt den Sohn von Julio Iglesias für Sie, Enrique Iglesias. Der hat heute auch Geburtstag, wird 51 Jahre alt. Lex Parker, da sage ich mal nur, Karl May lässt grüßen, der Schatz im Silbersee. Lex Parker, heute hätte er Geburtstag gehabt, aber er verstarb 1973 im Alter von 54 Jahren. Und eine französische Schlagersängerin, die hat heute Geburtstag. Mehr über sie in der nächsten halben Stunde in unserer Rubrik Meine Stars. Gleich um 10:30, da gibt es die Nachrichten aus ihrer Region, den Wetterbericht dazu. Bis dahin habe ich Oliver Thomas für Sie und davor noch die Jenny. Jenny mit Liebe verbindet mehr.

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1: Alles Wichtige aus Thüringen mit Katrin Kurt. Die Bundeswehr will in den kommenden Jahren 944 Millionen Euro in Thüringen investieren. Wie das Verteidigungsministerium mitteilte, wird das Geld fast allen Bereichen der Infrastruktur zugutekommen. In Jena baut die Bundeswehr zum Beispiel einen neuen Standort auf. Laut Ministerium soll dort eines der geplanten Musterungszentren entstehen. Die Pläne für eine neue zentrale Ausländerbehörde werden konkreter. Migrationsministerin Beate Meißner sagte, Ziel sei, die Behörde noch in diesem Jahr zu schaffen. Dazu solle die Abteilung Migration, Integration und Rückführung im Landesverwaltungsamt zur Ausländerbehörde ausgebaut werden. Die zusätzlichen Stellen seien bereits im Doppelhaushalt eingeplant. Mit einem internationalen Ballettfestival feiert das Theater Altenburg-Gera 100 Jahre Tanztradition. In den nächsten zwei Wochen werden hochkarätige Ensemble wie etwa das Boston Dance Theater aus den USA erwartet. Auch eigene Produktionen sind zu sehen. Eröffnet wird das Festival heute Abend mit der Premiere des Ballettklassikers Romeo und Julia. In Thüringen wird heute an vielen Orten an das Ende des Zweiten Weltkriegs vor 81 Jahren erinnert. In Erfurt verwandelt sich der Theaterplatz am Nachmittag in eine Open-Air-Bühne. In Eisenach gibt es eine Lesung auf dem Markt, in Jena ein Gedenkkonzert. In Schmölln und in Nordhausen werden Kränze niedergelegt.
2: Das Wetter bei uns in Thüringen. Heute ist es vielerorts bewölkt, dazu gibt es einzelne schwache Schauer, im Laufe des Tages aber auch ein paar Auflockerungen, die Höchstwerte 10 bis 16 Grad. Morgen und am Sonntag gibt es einen Mix aus Sonne und dichten Wolken, einzelne Schauer sind möglich, die Höchstwerte am Samstag 15 bis 19, am Sonntag bis 23 Grad.
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2: Und jetzt geht es um Maria Katharina. Die soll nämlich ihr Herz fragen, sagt die Band Playa Rouge.

0: Engel und Teufel Luisa, einer der großen Erfolge von Nino De Angelo. Und diesen Song hat er garantiert auch mit im Gepäck, wenn er unterwegs ist. Bald ist er ja im Schlagerland unterwegs. Am 12.06. geht's los in Spremberg. Dann 19.06. Torgau, Görlitz, Dresden, Plauen. Und dann im August in Magdeburg, 28. August Magdeburg, 29. August Leipzig und 30. August ist er in Chemnitz auf dem Wasserschloss Klaffenbach. Und jetzt heißt es bei uns
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0: Und da geht es heute um Miriam Lopez, so heißt sie mit bürgerlichen Namen. Sie kennt die Dame als Marie Myriam. Sie ist eine französische Sängerin mit portugiesischer Abstammung. Heute vor 69 Jahren, also 1957, da wurde sie in Belgisch-Kongo geboren. Den größten Erfolg ihrer Karriere feierte sie 1977 beim Grand Prix Eurovision de la Chanson. Der wurde am 7. Mai 1977, also einen Tag vor ihrem Geburtstag, im britischen Wembley ausgetragen. Und dort hat sie den ESC gewonnen mit dem Lied zu Deutsch Der Vogel und das Kind. Und danach veröffentlichte sie in ihrer Heimat viele, viele Alben. Und als letzte französische Siegerin beim Grand Prix wurde sie seit 1997 fast jedes Jahr eingeladen, während der Übertragung des Song Contests die Ergebnisse der französischen Jury zu übermitteln. Und wir schicken Geburtstagsgrüße zum 69. nach Frankreich mit ihrem großen Erfolg Der Vogel und das Kind.
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1: Um 11 Uhr mit Joris Bartsch. Die steuerfreie Entlastungsprämie für Arbeitnehmer von bis zu 1.000 Euro kommt vorerst nicht. Der Bundesrat stimmte dem vom Bundestag bereits beschlossenen Gesetzentwurf überraschend nicht zu. Die Länder kritisieren, dass sie und die Kommunen den Großteil der Kosten tragen müssten. Arbeitgeber sollten die Prämie bis Ende Juni kommenden Jahres zahlen können, hätten es aber nicht gemusst. Die Bundesregierung kann jetzt den Vermittlungsausschuss von Bundestag und Bundesrat anrufen, um einen Kompromiss zu finden. Um Frauen vor häuslicher Gewalt zu schützen, sollen Täter in Deutschland künftig eine elektronische Fußfessel tragen. Der Bundestag beschloss dazu ein neues Gewaltschutzgesetz. Dem Koalitionsentwurf stimmten auch AfD und Grüne zu. Die Linke enthielt sich. Das Gesetz sieht vor, dass Gerichte Täter zum Tragen der Fußfessel verpflichten können, um ein Annäherungsverbot durchzusetzen. Die Strafen für Verstöße werden verschärft. Familiengerichte können zudem die Teilnahme an einem Anti-Gewalt-Kurs anordnen. In einer Bankfiliale in Rheinland-Pfalz ist es zu einer Geiselnahme gekommen. Wie die Polizei mitteilte, ist sie in Sinzig im Kreis Ahrweiler mit einem Großaufgebot vor Ort. Es liefen umfangreiche Maßnahmen. Nähere Informationen hat die Polizei noch nicht mitgeteilt. Umweltminister Carsten Schneider will einen Gesetzentwurf zum Verbot von Einweg-E-Zigaretten noch in diesem Jahr vorbereiten. Schneider sagte MDR aktuell, die Umweltminister der Länder seien mit diesem Wunsch auf ihn zugekommen. Die Batterien der sogenannten E-Vapes seien bei der Entsorgung oft noch geladen. Sie könnten in den Recyclinghöfen explodieren, brennen und die Sicherheit der Mitarbeiter gefährden. Die Umweltminister aus Bund und Ländern treffen sich derzeit in Leipzig. Nach bundesweiten Durchsuchungen in der Kurier- und Paketbranche sind hunderte Verfahren eingeleitet worden. Die Generalzolldirektion in Bonn sprach von mehr als 50 Straf- und 330 Ordnungswidrigkeitsverfahren. Dabei sei es auch um Beschäftigte ohne Aufenthaltstitel gegangen. Der Behörde zufolge ergaben sich auch 1.700 Fälle, denen jetzt weiter nachgegangen wird. Dabei geht es um die Einhaltung des Mindestlohns und das Vorenthalten von Sozialversicherungsbeiträgen. Das waren die Nachrichten.
2: Der Wetterbericht für die MDR Schlagerwelt. Heute gibt es vor allem im Norden Sachsen-Anhalts häufig Sonne. Erst Richtung Nachmittag sind im Rest auch Auflockerungen möglich. Es regnet aber nur vereinzelt. Die Höchstwerte liegen zwischen 11 und 17 Grad. Morgen am Samstag teils heiter, teils bewölkt. Es bleibt überwiegend trocken. Die Höchstwerte liegen zwischen 15 und 20 Grad.
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2: Ja, und ich habe jetzt eine Geschichte aus dem wahren Leben, aus dem richtigen Leben. Hier kommt Uli Schwinge.

Na, das wäre doch auch so ein Tipp fürs Wochenende vielleicht. Mal wieder ins Kino gehen. Cinema, Paola war das hier in ihrer MDR-Schlagerwelt und da machen wir jetzt einen Sprung in den Süden Deutschlands und zwar an dem Bodensee. Dort lebt er ganz zufrieden, Stefan Wackershausen. Ja, am Bodensee in Mersburg. Ab und zu pendelt er nach Berlin und genießt dort das Leben als Opa. Und nebenbei macht er noch hier und da ein Konzert. Und im Gepäck natürlich immer seine großen Erfolge, wie dieser hier, tief im Süden meines Herzens. Stefan Wackershausen.

Das war der Peter. Peter aus Wien, Peter Cornelius in der MDR-Schlagerwelt. In der nächsten halben Stunde, da schauen wir wieder mal in die deutschen Gerichtssäle und da geht es heute um eine Katze, die für ein Video rasiert wurde. Mehr dazu, wie gesagt, in der nächsten halben Stunde. Gleich um 11:30 die Nachrichten aus Ihrer Region, den Wetterbericht dazu. Bis dahin Freddy Beck und jetzt noch Martin Mann.

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1: Alles Wichtige aus Thüringen mit Ulf Dube. In Altenburg wird heute Richtfest am Neubau der Spieleerlebniswelt Josefinum gefeiert. Der Neubau ergänzt das lange leerstehende Nachbargebäude. Es wird für die künftige Spieleausstellung aufwendig saniert. Im früheren herzoglichen Parlament entstehen auf 3 Etagen Themenräume über Karten- und Brettspiele und über Allgemeines zum Phänomen Gesellschaftsspiele. Die Bundeswehr will in den kommenden Jahren 944 Millionen Euro in Thüringen investieren. Laut Verteidigungsministerium wird das Geld fast allen Bereichen der Infrastruktur zugutekommen. In Jena baut die Bundeswehr zum Beispiel einen neuen Standort auf. Laut Verteidigungsministerium soll dort eines der geplanten Musterungszentren entstehen. Thüringen bleibt beim Haus- und Sperrmüllaufkommen weiterhin unter dem Bundesdurchschnitt. Wie das Statistische Landesamt für 2024 ermittelt hat, produzierten die Einwohner hier knapp 179 Kilogramm Haus- und Sperrmüll pro Kopf. Bundesweit waren es fast 196 Kilogramm. Den niedrigsten Wert erreichte der Landkreis Gotha mit 117 Kilogramm, den höchsten das Weimarer Land mit 210 Kilogramm. Die Schmalwassertalsperre im Kreis Gotha ist aktuell nur zur Hälfte gefüllt. Wegen der Trockenperioden ist es laut

0: Fernwassergesellschaft derzeit nicht möglich, die Apfelstädt, die immer wieder austrocknet, über die Mindestmenge hinaus mit Talsperrenwasser aufzufüllen. Das Wasser der Schmalwassertalsperre reicht auch nicht mehr, um Turbinen in Erfurt anzutreiben.
1: Das Wetter bei uns in Thüringen. Heute ist es vielerorts bewölkt, dazu gibt es einzelne schwache Schauer, im Laufe des Tages aber auch ein paar Auflockerungen, die Höchstwerte 10 bis 16 Grad. Morgen und am Sonntag gibt es einen Mix aus Sonne und dichten Wolken, einzelne Schauer sind möglich, die Höchstwerte am Samstag 15 bis 19, am Sonntag bis 23 Grad.
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1: Ja, noch eine halbe Stunde, dann ist Mittagszeit und die letzte halbe Stunde an dem Freitagvormittag läuten die Kurzen ein, die Shorts.

0: Ja, da hat sie doch völlig recht. Nicht jeder kann ein Mozart sein. Und wir schauen wieder mal in die deutschen Gerichtssäle.
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0: Da werden ja jede Woche wichtige und interessante Urteile gesprochen. Und die MDR Schlagerwelt präsentiert Ihnen die bedeutendsten Entscheidungen in Kurzform. Heute geht es um die Frage, kann einem TikToker die Haltung von Katzen untersagt werden, wenn er sie für ein Online-Video rasiert hat? Katja Dietrich mit den Details.
2: Normalerweise bringen Katzenvideos im Netz Millionen zum Schmunzeln. TikToker Clemens Klicker sorgt damit eher für Kopfschütteln und Anzeigen. Statt die Fellnasen wie andere User beim Spielen oder Schlafen zu filmen, rasiert Klicker seine Katze mit einem Elektrorasierer. Auch die Schnurrhaare kommen ab, die die Tiere zur Orientierung brauchen. Anschließend dreht der TikToker die Katze so schnell am Boden, dass ihr sichtlich schwindelig wird. Beim zuständigen Veterinäramt gehen zahlreiche Anzeigen ein. Die Behörde reagiert, nimmt alle 5 in der Wohnung lebenden Katzen mit und verhängt ein Haltungs- und Betreuungsverbot. Clemens Klicker will das nicht hinnehmen und zieht im Eilverfahren vor Gericht. Das Verwaltungsgericht Mainz findet klare Worte.
3: Die Videoaufnahmen geben konkrete Hinweise auf eine schwere und wiederholte Misshandlung der Katze. Maßgeblich fällt ins Gewicht, dass der Antragsteller die Katze sehr schnell auf dem Boden gedreht hat und ihr das Orientierungsvermögen abhanden gekommen ist. Auch ein tierschutzgerechter Anlass für das Scheren ist nicht erkennbar.
2: Für seine TikTok-Videos muss der Mann in Zukunft auf Tiercontent verzichten.
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1: Um 12 Uhr mit Jean-Marc Heukemes. Die steuerfreie Entlastungsprämie für Arbeitnehmer von bis zu 1.000 Euro kommt vorerst nicht. Der Bundesrat stimmte dem vom Bundestag bereits beschlossenen Gesetzentwurf überraschend nicht zu. Die Länder kritisieren, dass sie und die Kommunen den Großteil der Kosten tragen müssten. Arbeitgeber sollten die Prämie bis Ende Juni kommenden Jahres zahlen können, hätten es aber nicht gemusst. Die Bundesregierung kann jetzt den Vermittlungsausschuss von Bundestag und Bundesrat anrufen, um einen Kompromiss zu finden. Um Frauen vor häuslicher Gewalt zu schützen, sollen Täter in Deutschland künftig eine elektronische Fußfessel tragen. Der Bundestag beschloss dazu ein neues Gewaltschutzgesetz. Dem Koalitionsentwurf stimmten auch AfD und Grüne zu. Die Linke enthielt sich. Das Gesetz sieht vor, dass Gerichte Täter zum Tragen der Fußfessel verpflichten können, um ein Annäherungsverbot durchzusetzen. Die Strafen für Verstöße werden verschärft. Familiengerichte können zudem die Teilnahme an einem Anti-Gewalt-Kurs anordnen. In einer Volksbank-Filiale in Sinzig in Rheinland-Pfalz haben mehrere Täter Geiseln genommen. Wie die Polizei mitteilte, handelt es sich bei einer Geisel um den Fahrer eines Geldtransporters. Die Einsatzkräfte seien mit einem Großaufgebot vor Ort. Es gebe größere Absperrmaßnahmen. Für Bürger außerhalb des Einsatzraums bestehe aktuell keine Gefahr. Nach bundesweiten Durchsuchungen in der Kurier- und Paketbranche sind hunderte Verfahren eingeleitet worden. Die Generalzolldirektion in Bonn sprach von mehr als 50 Straf- und 330 Ordnungswidrigkeitsverfahren. Dabei sei es auch um Beschäftigte ohne Aufenthaltstitel gegangen. Der Behörde zufolge ergaben sich auch 1.700 Fälle, denen jetzt weiter nachgegangen wird. Dabei geht es um die Einhaltung des Mindestlohns und dem Vorenthalten von Sozialversicherungsbeiträgen. Die Vierschanzentournee wird in diesem Jahr zum ersten Mal auch für Frauen durchgeführt. Das hat der Weltverband FIS jetzt offiziell bestätigt. Den Angaben zufolge sollen die Wettbewerbe jeweils am Qualifikationstag der Männer stattfinden. FIS-Präsident Johann Eliasch sprach von einem Meilenstein in der Geschichte des Skispringens und des Wintersports. Das waren die Nachrichten.
2: Der Wetterbericht für die MDR Schlagerwelt. Heute gibt es vor allem im Norden Sachsen-Anhalts häufig Sonne. Erst Richtung Nachmittag sind im Rest auch Auflockerungen möglich. Es regnet aber nur vereinzelt. Die Höchstwerte liegen zwischen 11 und 17 Grad. Morgen am Samstag teils heiter, teils bewölkt. Es bleibt überwiegend trocken. Die Höchstwerte liegen zwischen 15 und 20 Grad.
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2: Ja, und ich wünsche Ihnen eine leckere Mittagszeit und habe jetzt auch was Leckeres für die Ohren für Sie. Hier kommen die Flippers.

0: Das war Chris Roberts und Marlena und ich wünsche Ihnen eine schöne Mittagszeit und wir schauen schon mal in den morgigen Fernsehabend.
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1: Alles Wichtige aus Thüringen mit Ulf Dube. In Altenburg wird heute Richtfest am Neubau der Spieleerlebniswelt Josefinum gefeiert. Der Neubau ergänzt das lange leerstehende Nachbargebäude. Es wird für die künftige Spieleausstellung aufwendig saniert. Im früheren herzoglichen Parlament entstehen auf 3 Etagen Themenräume über Karten- und Brettspiele und über Allgemeines zum Phänomen Gesellschaftsspiele. Die Bundeswehr will in den kommenden Jahren 944 Millionen Euro in Thüringen investieren. Laut Verteidigungsministerium wird das Geld fast allen Bereichen der Infrastruktur zugutekommen. In Jena baut die Bundeswehr zum Beispiel einen neuen Standort auf. Laut Verteidigungsministerium soll dort eines der geplanten Musterungszentren entstehen. Thüringen bleibt beim Haus- und Sperrmüllaufkommen weiterhin unter dem Bundesdurchschnitt. Wie das Statistische Landesamt für 2024 ermittelt hat, produzierten die Einwohner hier knapp 179 Kilogramm Haus- und Sperrmüll pro Kopf. Bundesweit waren es fast 196 Kilogramm. Den niedrigsten Wert erreichte der Landkreis Gotha mit 100.

0: 217 Kilogramm, den höchsten das Weimarer Land mit 210 Kilogramm. Die Schmalwassertalsperre im Kreis Gotha ist aktuell nur zur Hälfte gefüllt. Wegen der Trockenperioden ist es laut Fernwassergesellschaft derzeit nicht möglich, die Apfelstädt, die immer wieder austrocknet, über die Mindestmenge hinaus mit Talsperrenwasser aufzufüllen. Das Wasser der Schmalwassertalsperre reicht auch nicht mehr, um Turbinen in Erfurt anzutreiben.
1: Das Wetter bei uns in Thüringen. Heute ist es vielerorts bewölkt, dazu gibt es einzelne schwache Schauer, im Laufe des Tages aber auch ein paar Auflockerungen, die Höchstwerte 10 bis 16 Grad. Morgen und am Sonntag gibt es einen Mix aus Sonne und dichten Wolken, einzelne Schauer sind möglich, die Höchstwerte am Samstag 15 bis 19, am Sonntag bis 23 Grad.
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1: Und ich habe jetzt einen Peter für Sie, einen 2-Meter-Mann, Peter Robin. Und er behauptet, bei ihm wäre alles XXL.

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1: Sie haben ihn bestimmt wiedererkannt. Genau, das war der Junge mit der Mundharmonika. Das war Bernd Glüwer und Einmal mit dir. So, und wir machen jetzt einen Sprung nach Wien.
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1: Dort laufen ja die Proben für den ESC, für den Eurovision Song Contest. Und auch unsere Teilnehmerin Sarah Engels ist schon dort. Sie geht ja mit dem Lied Fire an den Start. Gestern gab es allerdings einen für sie, na, ich sag mal, unangenehmen Zwischenfall. Ihr Koffer mit vielen, vielen Kostümen für den ESC war am Flughafen verloren gegangen. Gestern Nachmittag sollte schon die erste Probe sein mit den Tänzerinnen auf der großen Bühne in der Wiener Stadthalle. Nils Dams ist derzeit für die MDR Schlagerwelt in Wien und weiß, wie Sarah Engels mit der Situation umgegangen ist. Nils.
3: Ja, sie hat gesagt, hey Leute, nehmt's mir nicht übel, wenn ich dann im Schlafanzug auf der großen Bühne stehe. Es war so, Sarah Engels ist mit ihrem Team und ihrer Familie nach Wien gereist. Das waren insgesamt so 8, 9 Stücke Gepäck. Alle kommen am Flughafen an, die Fans waren auch schon da.
4: Dankeschön!
3: Es waren auch alle Koffer da, mit einer Ausnahme. Ausgerechnet Sarah Engels Koffer hat gefehlt.
4: Da war alles drin, also wirklich alles. Von meinen Unterhosen bis hin zu meinem Kostüm, alles.
3: Dann kam raus, der Koffer ist versehentlich nach Griechenland geflogen, nicht nach Wien. Das Problem, am Donnerstag war eben die erste Probe von Sarah Engels auf der Bühne.
4: Nicht so geil.
1: Ja, und wie war's, Nils? Ist der Koffer nur wieder angekommen?
3: Ja, die erste super wichtige Bühnenprobe war für 15 Uhr geplant. Da war sie auch das erste Mal in der Halle. Mhm. Und nein, Sarah Engels hat ihren Song Fire dabei nicht im Schlafanzug performt.
4: Der Koffer kam ja auch zum Glück noch rechtzeitig. Der kam dann heute Mittag vor der Probe noch an. Also alles noch rechtzeitig gepasst.
3: Also es ist alles angekommen für die Proben. Ihren ersten großen Auftritt vor Publikum hat sie dann kommende Woche. Sie tritt im ersten ESC-Halbfinale am Dienstag auf, außer Konkurrenz. Denn Sarah Engels und Deutschland sind automatisch für das große Finale am nächsten Samstag qualifiziert. Mhm. Aber auch nicht alle Probleme sind gelöst, wenn die Bühnenoutfits da sind.
5: Ich muss seit 3 Stunden auf Toilette. In meinem Kostüm konnte ich nicht. Jetzt kann ich auch nicht.
1: Ach, das sind Probleme, ne? Ja, der 70. Eurovision Song Contest findet nächste Woche vom 12. bis zum 16. Mai in Wien in der Stadthalle statt. Und das waren Informationen von Nils Dams. Ich danke dir.
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1: Um 13 Uhr mit Jean-Marc Heukemes. Die Riester-Rente wird 2027 durch ein neues staatlich gefördertes Vorsorgemodell abgelöst. Nach dem Bundestag stimmte auch der Bundesrat der Reform der privaten Altersvorsorge zu. Vorgesehen ist ein leicht verständliches Standarddepot mit gedeckelten Verwaltungskosten, das Geringverdienern den Einstieg in die kapitalgedeckte private Vorsorge erleichtern soll. Darüber hinaus soll es weitere Modelle mit garantierten Auszahlungen und Angeboten mit einem größeren Anlagerisiko geben. Nach dem Stopp der Entlastungsprämie durch den Bundesrat will die Bundesregierung mit den Ländern beraten. Ein Sprecher sagte, man halte an dem Plan fest, die Bürger angesichts der gestiegenen Energiepreise zu entlasten. Es blieb jedoch offen, ob der Bund den Vermittlungsausschuss anruft. Die Bundesregierung wollte es den Arbeitgebern ermöglichen, den Beschäftigten bis zu 1.000 Euro steuerfrei zu zahlen. Der Bundestag hatte dem schon zugestimmt. In einer Volksbankfiliale in Sinzig in Rheinland-Pfalz ist es am Morgen zu einer Geiselnahme gekommen. Die Polizei spricht von mehreren Tätern. Eine der Geiseln sei der Fahrer eines Geldtransportes. Die Polizei ist mit einem Großaufgebot im Einsatz. Die Bank wurde weiträumig abgesperrt. Einwohner im Einsatzzeitraum wurden aufgefordert, ihre Häuser nicht zu verlassen. Außerhalb des Einsatzgebietes bestehe keine Gefahr. Die Weltgesundheitsorganisation WHO hält das Risiko für die Bevölkerung durch das Hunter-Virus für absolut gering. WHO-Sprecher Christian Lindmeier sagte in Genf, der Erreger sei zwar gefährlich, aber nur für die infizierte Person. Hintergrund ist der Hunter-Virus-Ausbruch auf einem niederländischen Kreuzfahrtschiff mit bisher 3 Todesopfern. Der WHO-Sprecher betonte, für eine Infektion von Mensch zu Mensch sei sehr enger Kontakt nötig. Die Vier-Schanzentournee gibt es ab diesem Jahr auch für Frauen. Das hat der Weltverband FIS jetzt bestätigt. Demnach werden die Wettkämpfe der Frauen jeweils am Qualifikationstag der Männer ausgetragen. FIS-Präsident Johann Elias sprach von einem Meilenstein in der Geschichte des Skispringens und des Wintersports. Das waren die Nachrichten.
2: Das Wetter. Meist bewölkt und einzelne schwache Schauer. Von Südthüringen und im Norden von Sachsen-Anhalt her ein paar Auflockerungen. Die Werte 10 bis 16 Grad. Morgen teils länger Nebel oder Hochnebel. Später überall Sonne und Quellwolken mit einzelnen Schauern bei 15 bis 19 Grad. Am Sonntag kaum Wolken, weitgehend trocken bis 23 Grad warm. Und die neue Woche beginnt mit einem Regengebiet und es wird kühler.
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2: Starten wir mit einem Song, der gehört zu einem Musical aus dem Jahre 1935, Begin the Beguine. Und zwar aber Der Traum war sehr schön. So heißt der Song von Julio Iglesias.

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Ich grüße Sie hier aus der MDR Schlagerwelt. Na, haben Sie sich heute beim Gießen auch schon irgendwo an etwas Stacheligen gepikst? Vielleicht an einem Kaktus? Dann, ja, passt das irgendwie heute zum Tag des Kaktus. Wollt Sie vielleicht einfach nur begrüßen. So. Ja, und wenn Sie Kaktusse zu Hause haben, oder Kakteen, sagt man ja, dann wissen Sie ja auch, die lassen sich eigentlich leicht pflegen. Gerade wenn man öfters mal nicht zu Hause ist, dann ja überleben die das in der Regel. Denn sie sind kleine Überlebenskünstler. Sie brauchen eigentlich wenig Wasser, aber viel Liebe. Genau wie wir nach einer langen Woche. Also, auch wenn es mit Job mal etwas gepikst hat oder wo auch immer, wir genießen oder gießen jetzt Ihre Seele mit einer ordentlichen Portion Schlager auf, damit Sie genauso unkaputtbar ins Wochenende gehen wie ein echter Wüstenkönig. Hier ist Musik mit Schwung.

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1: Alles Wichtige aus Thüringen mit Ulf Dube. In Altenburg wird heute Richtfest am Neubau der Spieleerlebniswelt Josefinum gefeiert. Der Neubau ergänzt das lange leerstehende Nachbargebäude. Es wird für die künftige Spieleausstellung aufwendig saniert. Im früheren herzoglichen Parlament entstehen auf 3 Etagen Themenräume über Karten- und Brettspiele und über Allgemeines zum Phänomen Gesellschaftsspiele. Die Bundeswehr will in den kommenden Jahren 944 Millionen Euro in Thüringen investieren. Laut Verteidigungsministerium wird das Geld fast allen Bereichen der Infrastruktur zugutekommen. In Jena baut die Bundeswehr zum Beispiel einen neuen Standort auf. Laut Verteidigungsministerium soll dort eines der geplanten Musterungszentren entstehen. Thüringen bleibt beim Haus- und Sperrmüllaufkommen weiterhin unter dem Bundesdurchschnitt. Wie das Statistische Landesamt für 2024 ermittelt hat, produzierten die Einwohner hier knapp 179 Kilogramm Haus- und Sperrmüll pro Kopf. Bundesweit waren es fast 196 Kilogramm. Den niedrigsten Wert erreichte der Landkreis Gotha mit 117 Kilogramm, den höchsten das Weimarer Land mit 210 Kilogramm. Die Schmalwassertalsperre im Kreis Gotha ist aktuell nur zur Hälfte gefüllt. Wegen der Trockenperioden ist es laut Fernwassergesellschaft derzeit nicht möglich, die Apfelstädt, die immer wieder austrocknet, über die Mindestmenge hinaus mit Talsperrenwasser aufzufüllen. Das Wasser der Schmalwassertalsperre reicht auch nicht mehr, um Turbinen in Erfurt anzutreiben.
2: Das Wetter in Thüringen. Am Nachmittag in Südthüringen Aufheiterungen, sonst viele Wolken und einzelne Schauer bei 10 bis 16 Grad. In der Nacht teils klar, zum Teil bewölkt oder trüb bei 6 bis 4 Grad. Dazu bleibt es trocken. Morgen vor allem vom Thüringer Wald bis ins Altenburger Land länger trüb durch Nebel oder Hochnebel. Später überall Sonne und teils dichte Wolken mit einzelnen Schauern bei 15 bis 19 Grad.
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2: Weiter geht's mit Marco Baker und Albatros. Schöne Grüße.

0: Ein Wettergruß aus ihrer MDR-Schlagerwelt. Ja, wir schalten wieder rüber ins MDR-Aktuell-Wetterstudio und fragen nach bei Diana Smikala. Ja, wie sieht's aus draußen mit den Blüten, mit den Bäumen? Kriegen die jetzt neben dem Regen auch wieder bald etwas mehr Sonne ab?
1: Ja, heute jedenfalls noch nicht. Die brauchen es ja eigentlich voll sonnig, um so richtig Aroma und Süße zu entwickeln. Da ist heute nicht viel angesagt, weil wir nämlich in fast ganz Mitteldeutschland unter anhaltend einer doch recht dichten Wolkendecke liegen. Die Sonne kommt dann eher jetzt zum Wochenende, aber das dann halt auch zur rechten Zeit. Wir werden morgen zwar noch mit dichten Nebelfeldern teilweise starten, aber der Tag entwickelt sich dann doch recht freundlich mit einer Mischung aus Sonne und Wolken. Und die Temperatur steigt dann auch an. Heute ja nur 11 bis 16 Grad. Morgen ist dann die Spanne schon mal bei 15 bis 20 Grad. Ja, und der Sonntag, der legt dann noch eine Schippe drauf, was jetzt Sonnenscheindauer, weniger Wolken und auch Trockenheit und Wärme vor allem angeht. Da sind verbreitet 20 Grad drin und bis zu 23, zum Beispiel in Ostsachsen und im Süden von Thüringen, sind das schon mal versprochen.
0: Liebe Diana, ich danke dir. Ja, und wir machen weiter mit Musik. Und die kommt vom Fernando Express. Sei du meine Insel. Das klingt doch irgendwie vielversprechend.

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1: Um 14 Uhr mit Jean-Marc Heukemes. Die Riester-Rente wird 2027 durch ein neues staatlich gefördertes Vorsorgemodell abgelöst. Nach dem Bundestag stimmte auch der Bundesrat der Reform der privaten Altersvorsorge zu. Neu ist unter anderem ein leicht verständliches Standarddepot mit gedeckelten Verwaltungskosten. Bis zu einem Sparbeitrag von 360 Euro im Jahr gibt es für jeden angelegten Euro vom Staat 50 Cent dazu. Darüber hinaus soll es 25 Cent Förderung je Euro geben. Maximal aber 540 Euro im Jahr. Sachsen-Anhalts Ministerpräsident Sven Schulze hat die Bundesregierung aufgefordert, neue Vorschläge zur Entlastung der Bürger zu machen. Schulze sagte nach dem vorläufigen Stopp der steuerfreien Prämie, das Vorschlagsrecht liege wieder beim Bund. Der Thüringer Regierungschef Mario Vogt sagte, die Prämie sei gut gemeint, aber nicht gut gemacht. Sie sei aktuell für Mittelstand und Handwerk nicht leistbar. Die Bundesregierung wollte es den Arbeitgebern ermöglichen, den Beschäftigten bis zu 1.000 Euro steuerfrei zu zahlen. Der Bundesrat stimmte dagegen. Das Gefängnis Volkstedt im Kreis Mansfeld-Südharz wird umgestaltet und erweitert. Dafür wurde heute der Grundstein gelegt. Wie das Finanzministerium Sachsen-Anhalt mitteilte, entstehen bis 2028 zwei neue Hafthäuser. Dadurch wird die Kapazität um die Hälfte auf 285 Haftplätze erhöht. Im zweiten Schritt werden die bestehenden Gebäude saniert. Neben dem Gefängnis entsteht eine Abschiebehaft mit 30 Plätzen. Die Kosten liegen nach aktuellem Stand bei 240 Millionen Euro. In einer Volksbank-Filiale in Sinzig in Rheinland-Pfalz ist es am Morgen zu einer Geiselnahme gekommen. Die Polizei spricht von mehreren Tätern. Unter den Geiseln gäbe es wohl keine Kunden. Es gäbe auch keine Erkenntnisse über Tote oder Verletzte. Die Bank wurde weiträumig abgesperrt. Einwohner im Einsatzraum wurden aufgefordert, ihre Häuser nicht zu verlassen. Außerhalb des Einsatzgebiets bestehe keine Gefahr. Die Vierschanzentournee gibt es ab diesem Jahr auch für Frauen. Das hat der Weltverband FIS jetzt bestätigt. Demnach werden die Wettkämpfe der Frauen jeweils am Qualifikationstag der Männer ausgetragen. FIS-Präsident Johann Elias sprach von einem Meilenstein in der Geschichte des Skispringens und des Wintersports. Das waren die Nachrichten.
2: Das Wetter. Meist bewölkt und einzelne schwache Schauer. Von Südthüringen und im Norden von Sachsen-Anhalt her ein paar Auflockerungen. Die Werte 10 bis 16 Grad. Morgen teils länger Nebel oder Hochnebel. Später überall Sonne und Quellwolken mit einzelnen Schauern bei 15 bis 19 Grad. Am Sonntag kaum Wolken, weitgehend trocken bis 23 Grad warm. Und die neue Woche beginnt mit einem Regengebiet und es wird kühler.
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2: Helene Fischer jetzt hier bei uns mit Vergeben, Vergessen und wieder Vertrauen. Und damit geht's zurück in die 2000er.

spektakulär, schwungvoll und sensationell. Ja, wer lädt uns da gerade zum Tanzen ein? Costa Cordalis war das. Und damit erstmal schöne Grüße aus ihrer MDR-Schlagerwelt. So, und da geht's jetzt weiter mit einer ordentlichen Portion Powerpop-Schlager. Die gibt's jetzt auf die Ohren. Und wer könnte das besser verkörpern als die wunderbare Saskia Leppin? Bei der Powerfrau steht gerade alles auf Neuanfang und Aktion. Denn sie hat eine ganz klare Botschaft für uns. Stillstand ist keine Option. Egal ob auf der Bühne oder im Leben, es geht voran, es vibriert oder kurz gesagt, weil sich was bewegt. Und das ist auch der Name ihrer neuen Single. Saskia Leppin, viel Spaß damit.

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1: Alles Wichtige aus Thüringen mit Jakob Schäfer. Die Industrie- und Handelskammern Erfurt und Suhl sehen das Aus für die geplante Entlastungsprämie positiv. Der Bundesrat hat das Vorhaben am Vormittag gestoppt. Von den Thüringer IAKs hieß es, es sei von Anfang an realitätsfern und falsch gewesen, eine steuerfreie Prämie von 1.000 Euro anzukündigen, die am Ende von den Unternehmen bezahlt werden sollte. Gut ein Viertel der Kindergärten in Thüringen setzen den verbesserten Betreuungsschlüssel noch nicht um. Das hat eine Prüfung der Kita-Aufsicht in allen Einrichtungen ergeben. Eigentlich sollen seit Anfang vergangenen Jahres maximal 12 Kinder von einem Erzieher betreut werden, in der Krippe sogar nur 6. Die Prüfung ergab jedoch, nur 74% der Kindergärten erfüllen diesen Schlüssel vollständig. Eigentlich hätten die Kitas bis Ende 2027 Zeit für die Umsetzung. Die Landesregierung will die Übergangsfrist aber bis Ende diesen Jahres verkürzen. Der geplante Abbau von 3.000 Arbeitsplätzen bei der Commerzbank soll sich offenbar nicht auf das Thüringer Filialnetz auswirken. Eine Banksprecherin sagte, dass das Geschäft der Commerzbank gut laufe. Die 17 Thüringer Standorte hätten dazu beigetragen. Die Commerzbank will bis 2030 etwa 3.000 weitere Arbeitsplätze abbauen. In Altenburg ist richtfest am Neubau der Spieleerlebniswelt Josephinum gefeiert worden. Der Neubau ergänzt das historische Nachbargebäude. Im früheren herzoglichen Parlament ist eine multimediale Erlebniswelt zum Thema Spiele geplant. Schwerpunkt sind Brett- und Kartenspiele und das Spielen allgemein.
2: Das Wetter in Thüringen. Am Nachmittag in Südthüringen Aufheiterungen. Sonst viele Wolken und einzelne Schauer bei 10 bis 16 Grad. In der Nacht teils klar, zum Teil bewölkt oder trüb bei 6 bis 4 Grad. Dazu bleibt es trocken. Morgen vor allem vom Thüringer Wald bis ins Altenburger Land länger trüb durch Nebel oder Hochnebel. Später überall Sonne und teils dichte Wolken mit einzelnen Schauern bei 15 bis 19 Grad.
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2: Wenn man im Leben alles Mögliche ausprobiert, dann gibt's auch weniger zu bereuen, wenn man alt ist. So, und dazu habe ich jetzt für Sie Michael Morgan.

0: Ein Gruß aus Ihrer MDR-Schlagerwelt jetzt an dieser Stelle an alle Mütter da draußen. Denn wir haben ja am Wochenende Muttertag. Ja, und was die Mütter so besonders macht, dazu haben wir uns im Sendegebiet mal umgehört.
1: Ja, ich kann meine Mama jederzeit anrufen, wenn ich Probleme habe. Hat immer ein offenes Ohr für mich, immer einen guten Ratschlag. Ist einfach immer da, auch wenn wir uns nicht ganz so oft sehen.
2: Meine Mama hält uns sehr oft den Rücken frei. Passt nämlich auf 2 von unseren 3 Kindern auf. Können wir uns immer drauf verlassen.
3: Das ist eine gute Mama. Ja, ist lieb mit mir und ja.
4: Meine Mutti ist ein Vorbild in all ihrem Tun, weil sie alles managen kann. Das denkt die ganze Familie. Na, Mutti ist ja doch irgendwie so die Managerin bei uns zu Hause, die an die Termine denkt, die Geburtstage, die Einkaufsliste und so weiter und so fort.
0: Was wäre die Welt ohne Mütter? Uns gäb's wahrscheinlich alle gar nicht. So, machen wir weiter mit Musik. Und die kommt von Ina Maria Fedorowski. Gegensätze ziehen sich an.

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1: Um 15 Uhr mit Jean-Marc Heukemes. Die Geiselnahme in einer Volksbankfiliale in Sinzig in Rheinland-Pfalz ist beendet. Wie die Polizei mitteilte, gelang es Einsatzkräften, in die Bankfiliale vorzudringen. Zwei in einem Tresorraum eingeschlossene Geiseln seien unverletzt befreit worden. Weitere Personen seien nicht gefunden worden. Am Morgen war unter anderem der Fahrer eines Geldtransporters als Geisel genommen worden. Die Polizei sprach zunächst von mehreren Tätern und sperrte das Gebiet um die Bank weiträumig ab. Mehr als 90% der angeschriebenen Männer haben den Bundeswehrfragebogen ausgefüllt. Das teilte das Verteidigungsministerium mit. Das Ministerium nannte die Zahlen sehr gut und wies anderslautende Berichte zurück. Seit Anfang des Jahres erhalten alle 18-Jährigen einen Fragebogen, um die Bereitschaft zu einem freiwilligen Dienst abzuklären. Männer müssen ihn ausfüllen, für Frauen ist es freiwillig. Die Riester-Rente wird 2027 durch ein neues staatlich gefördertes Vorsorgemodell abgelöst. Nach dem Bundestag stimmte auch der Bundesrat der Reform der privaten Altersvorsorge zu. Neu ist unter anderem ein leicht verständliches Standarddepot mit gedeckelten Verwaltungskosten. Bis zu einem Sparbeitrag von 360 Euro im Jahr gibt es für jeden angelegten Euro vom Staat 50 Cent dazu. Darüber hinaus soll es 25 Cent Förderung je Euro geben, maximal 540 Euro im Jahr. Die Bundesländer haben den Bund aufgefordert, die Kürzungen bei den Integrationskursen wieder aufzuheben. Dazu wurde im Bundesrat eine Entschließung verabschiedet. Darin heißt es, der zügige Erwerb der deutschen Sprache öffne Migranten die Tür zur Ausbildung und Arbeitsmarkt. Aus Spargründen hatte das Bundesamt für Migration und Flüchtlinge den kostenfreien Zugang zu den Kursen stark eingeschränkt. Betroffen sind vor allem Asylbewerber, Geduldete und Ukrainer. Der Schritt wurde bereits von Kommunenverbänden und Kirchen scharf kritisiert. Das Gefängnis Volkstedt im Kreis Mansfeld-Südharz wird umgestaltet und erweitert. Dafür wurde heute der Grundstein gelegt. Wie das Finanzministerium Sachsen-Anhalt mitteilte, entstehen bis 2028 zwei neue Hafthäuser. Dadurch wird die Kapazität um die Hälfte auf 285 Haftplätze erhöht. Im zweiten Schritt werden die bestehenden Gebäude saniert. Neben dem Gefängnis entsteht eine Abschiebehaft mit 30 Plätzen. Die Kosten liegen nach aktuellem Stand bei 240 Millionen Euro. Das waren die Nachrichten.
2: Das Wetter. Meist bewölkt und einzelne schwache Schauer. Von Südthüringen und im Norden von Sachsen-Anhalt her ein paar Auflockerungen. Die Werte 10 bis 16 Grad. Morgen teils länger Nebel oder Hochnebel. Später überall Sonne und Quellwolken mit einzelnen Schauern bei 15 bis 19 Grad. Am Sonntag kaum Wolken, weitgehend trocken bis 23 Grad warm. Und die neue Woche beginnt mit einem Regengebiet und es wird kühler.
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2: Schönen Nachmittag mit Ihrer MDR Schlagerwelt, in der gibt's jetzt Nicole.

Da ging's zurück in die 70er zusammen mit Wenge Möhrer. Trotz alledem bist du mir die Erfahrung wert. Ja, und wir gucken jetzt in die heutige Zeit, beziehungsweise schon ins Jahr 2027. Damit erstmal schöne Grüße aus der MDR-Schlagerwelt. Ja, wir gehen in eine App, beziehungsweise die MDR-Schlagerwelt, ARD-Schlagerwelt wird's werden. Und die landet in ARD-Sounds. Und das gibt's jetzt alles schon im Netz, da können Sie schon mal gucken. Und dort wird auch nächstes Jahr dann die MDR-Schlagerwelt, unser Radio, unser Digitalradio, stattfinden. Mit einem ganz neuen, ja, Informationsaufgebot. Und wir hoffen, wir können Sie dahin mitnehmen. So, ich nehme Sie jetzt erstmal weiter mit dem nächsten Song. Und zwar von Fantasy, Mitten im Feuer.

0: Vor den Thüringer IAKs hieß es, es sei von Anfang an realitätsfern und falsch gewesen, eine steuerfreie Prämie von 1000 Euro anzukündigen, die am Ende von den Unternehmen bezahlt werden sollte. Gut ein Viertel der Kindergärten in Thüringen setzen den verbesserten Betreuungsschlüssel noch nicht um. Das hat eine Prüfung der Kita-Aufsicht in allen Einrichtungen ergeben. Eigentlich sollen seit Anfang vergangenen Jahres maximal 12 Kinder von einem Erzieher betreut werden, in der Krippe sogar nur 6. Die Prüfung ergab jedoch, nur 74% der Kindergärten erfüllen diesen Schlüssel vollständig. Eigentlich hätten die Kitas bis Ende 2027 Zeit für die Umsetzung. Die Landesregierung will die Übergangsfrist aber bis Ende diesen Jahres verkürzen. Der geplante Abbau von 3000 Arbeitsplätzen bei der Commerzbank soll sich offenbar nicht auf das Thüringer Filialnetz auswirken. Eine Banksprecherin sagte, dass das Geschäft der Commerzbank gut laufe. Die 17 Thüringer Standorte hätten dazu beigetragen. Die Commerzbank will bis 2030 etwa 3000 weitere Arbeitsplätze abbauen. In Altenburg ist Richtfest am Neubau der Spieleerlebniswelt Josephinum gefeiert worden. Der Neubau ergänzt das historische Nachbargebäude. Im früheren herzoglichen Parlament ist eine multimediale Erlebniswelt zum Thema Spiele geplant. Schwerpunkt sind Brett- und Kartenspiele und das Spielen allgemein.
1: Das Wetter in Thüringen. Am Nachmittag in Südthüringen Aufheiterungen, sonst viele Wolken und einzelne Schauer bei 10 bis 16 Grad. In der Nacht teils klar, zum Teil bewölkt oder trüb bei 6 bis 4 Grad. Dazu bleibt es trocken. Morgen vor allem vom Thüringer Wald bis ins Altenburger Land länger trüb durch Nebel oder Hochnebel. Später überall Sonne und teils dichte Wolken mit einzelnen Schauern bei 15 bis 19 Grad.
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1: Zurück in die 90er jetzt zusammen mit Johnny Hill und Deine Liebe war so zärtlich.

0: Willkommen zurück in Ihrer MDR Schlagerwelt mit einer nicht so schönen Botschaft aus der Welt der Popmusik. Es geht um Bonnie Tyler. Bangende Blicke und bittere Nachrichten erreichen uns heute aus Portugal. Die Rock-Ikone mit der unverwechselbaren Reibeisenstimme, Bonnie Tyler, kämpft auf einer Intensivstation um ihr Leben. Es ist eine Nachricht, die uns mitten ins Herz trifft. Eigentlich sollte die 74-Jährige im Mai ihre große Europa-Tournee starten. Der Auftakt war für den 30. Mai im ostfriesischen Wiesmoor geplant. Doch daraus wird vorerst nichts. Wie ihr Management mitteilte, sei die Sängerin in ihrer Wahlheimat Portugal mit einem Darmdurchbruch notoperiert worden. Zunächst hieß es auf Social Media hoffnungsvoll, die Operation sei gut verlaufen und die Künstlerin erhole sich. Doch nun die traurige Wendung. Laut der portugiesischen Zeitung Correio da Manhã habe sich ihr Zustand drastisch verschlechtert. Bonnie Tyler sei in ein künstliches Koma versetzt worden und werde nun im Krankenhaus von Faro intensivmedizinisch behandelt. Wir alle haben ihre Welthits wie Total Eclipse of the Heart oder It's a Heartache im Ohr. Doch jetzt hoffen wir gemeinsam, dass diese Kämpfernatur auch diese schwerste Stunde übersteht. Wir halten Sie hier in der ARD Schlagerwelt natürlich über jede Entwicklung auf dem Laufenden.
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0: Genauso ist es. 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
1: Um 16 Uhr mit Jean-Marc Heukemes. Sachsens Innenminister Armin Schuster hat eine lückenlose Aufklärung der Amokfahrt von Leipzig zugesichert. Schuster sagte nach einer Sondersitzung des Innenausschusses im Landtag, es werde jeder Stein umgedreht. Der Minister stellte klar, dass die Polizei erst nach der Tat von einer Chatnachricht des Amokfahrers Kenntnis erhielt. Darin soll er bereits im April die Amokfahrt angedeutet haben. Für die Behörden habe es vor der Tat keinen Grund für einen Freiheitsentzug gegeben. Das neue Förderprogramm für Elektroautos kann wie geplant rückwirkend zum Jahresanfang genutzt werden. Dem hat nach dem Bundestag auch der Bundesrat zugestimmt. Vorgesehen ist eine staatliche Förderung beim Kauf von reinen E-Autos und Plug-in-Hybriden. Je nach Fahrzeugart gibt es bis zu 6.000 Euro. Allerdings gibt es eine Einkommensobergrenze. Diese liegt bei 80.000 Euro im Jahr, mit zwei Kindern bei 90.000 Euro. Die Geiselnahme in einer Volksbankfiliale in Sinzig in Rheinland-Pfalz ist beendet. Wie die Polizei mitteilte, wurden aus einem verriegelten Tresorraum zwei Personen befreit. Über den Verbleib des Täters oder der Täter sei nichts bekannt. Möglicherweise seien sie unmittelbar nach der Tat verschwunden. Ob etwas gestohlen wurde, ist noch unklar. In ersten Meldungen war noch von mehreren Tätern die Rede, die den Fahrer eines Geldtransporters als Geisel genommen hatten. Mehr als 90% der angeschriebenen Männer haben den Bundeswehr-Fragebogen ausgefüllt. Das teilte das Verteidigungsministerium mit. Das Ministerium nannte die Zahlen sehr gut und wies anderslautende Berichte zurück. Seit Anfang des Jahres erhalten alle 18-Jährigen einen Fragebogen, um die Bereitschaft zu einem freiwilligen Dienst abzuklären. Männer müssen ihn ausfüllen, für Frauen ist das freiwillig. Der Sportwagenbauer Porsche streicht in Deutschland und Kroatien 500 Arbeitsplätze. Wie das Unternehmen in Stuttgart mitteilte, ist vom Stellenabbau unter anderem die Batteriezelltochter Cellforce betroffen. Für sie gäbe es im Zuge der strategischen Neuausrichtung keine Perspektive mehr. Auch das Geschäft mit E-Bikes werde eingestellt. Das waren die Nachrichten.
2: Das Wetter. Meist bewölkt und einzelne schwache Schauer. Von Südthüringen und im Norden von Sachsen-Anhalt her ein paar Auflockerungen. Die Werte 10 bis 16 Grad. Morgen teils länger Nebel oder Hochnebel. Später überall Sonne und Quellwolken mit einzelnen Schauern bei 15 bis 19 Grad. Am Sonntag kaum Wolken, weitgehend trocken bis 23 Grad warm. Und die neue Woche beginnt mit einem Regengebiet und es wird kühler.
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2: Um die Liebe dreht sich's jetzt hier bei uns in der MDR Schlagerwelt zusammen mit Andi Borg.

Regina Toss war das mit Die Liebe ist ein Haus aus dem Jahre 75 und damit schöne Grüße aus unserem Studio, der MDR Schlagerwelt. Ja, wenn wir schon gerade bei dem Thema Haus sind, zu Hause so, kann man ja auch gerne mal barfuß rumlaufen. Passt, heute haben wir nämlich, ich habe es gelesen, kaum zu glauben, No Socks Day, ja, ein kurioser Feiertag. Also raus aus den Socken, Zehen wackeln lassen und die Freiheit spüren. Wer braucht schon Socken, wenn man sowieso vor Freude tanzt, oder? Wir lassen uns heute mal so richtig in der Luft wackeln und starten barfuß in den Feierabend. Und damit die Füße auch direkt was zu tun bekommen, habe ich hier für Sie den passenden Rhythmus, bei dem garantiert niemand stillsteht. Socken aus, Radio an, hier kommt für Sie Gerd Christ. Christian, ich träume von dir und es ist etwas gemütlicher, aber dazu kann man auch schön tanzen.

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1: Alles Wichtige aus Thüringen mit Jakob Schäfer. Die Industrie- und Handelskammern Erfurt und Suhl sehen das Aus für die geplante Entlastungsprämie positiv. Der Bundesrat hat das Vorhaben am Vormittag gestoppt. Von den Thüringer IAKs hieß es, es sei von Anfang an realitätsfern und falsch gewesen, eine steuerfreie Prämie von 1.000 Euro anzukündigen, die am Ende von den Unternehmen bezahlt werden sollte. Gut ein Viertel der Kindergärten in Thüringen setzen den verbesserten Betreuungsschlüssel noch nicht um. Das hat eine Prüfung der Kita-Aufsicht in allen Einrichtungen ergeben. Eigentlich sollen seit Anfang vergangenen Jahres maximal 12 Kinder von einem Erzieher betreut werden, in der Krippe sogar nur 6. Die Prüfung ergab jedoch, nur 74% der Kindergärten erfüllen diesen Schlüssel vollständig. Eigentlich hätten die Kitas bis Ende 2027 Zeit für die Umsetzung. Die Landesregierung will die Übergangsfrist aber bis Ende diesen Jahres verkürzen. Der geplante Abbau von 3.000 Arbeitsplätzen bei der Commerzbank soll sich offenbar nicht auf das Thüringer Filialnetz auswirken. Eine Banksprecherin sagte, dass das Geschäft der Commerzbank gut laufe. Die 17 Thüringer Standorte hätten dazu beigetragen. Die Commerzbank will bis 2030 etwa 3.000 weitere Arbeitsplätze abbauen. In Altenburg ist richtfest am Neubau der Spieleerlebniswelt Josephinum gefeiert worden. Der Neubau ergänzt das historische Nachbargebäude. Im früheren herzoglichen Parlament ist eine multimediale Erlebniswelt zum Thema Spiele geplant. Schwerpunkt sind Brett- und Kartenspiele und das Spielen allgemein.
2: Das Wetter in Thüringen. Bis zum Abend meist durchgängig bedeckt und trocken. Von der Wehre her leichte Auflockerungen, die Werte dazu 10 bis 16 Grad. In der Nacht wechselnd bewölkt und trocken. In der zweiten Nachthälfte wird es neblig bei 6 bis 4 Grad. Morgen vom Thüringer Wald bis ins Altenburger Land länger trüb und neblig. Später überall Wolken und Sonne bei 15 bis 19 Grad.
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2: Zurück in die 80er zusammen mit Mary Rose und Zeit, beziehungsweise im englischen Original hieß der Song Words von, ich glaube, F.R. David. Bitteschön.

0: Ja, ein Song, der emotional ins Herz geht. Und wir kommen jetzt zu was ganz anderem, und zwar zu unserem heutigen Geburtstagskind hier bei uns in der MDR Schlagerwelt. Es geht um Marie Myriam.
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0: Malerisch, melodisch und magisch. So verzauberte eine junge Frau vor fast 50 Jahren ganz Europa. Wir schreiben das Jahr 1977. In London tritt eine 20-Jährige im sonnengelben Kleid auf die Bühne und singt mit dem Chanson Le Chassier et Enfant, der Vogel und das Kind, direkt sich in die Geschichtsbücher hinein. Die Rede ist von Marie Myriam. Geboren wurde sie am 8. Mai 1957 als Myriam Lopez im heutigen Kananga in der Demokratischen Republik im Kongo. Mit ihrem Sieg holte sie den 5. Titel für Frankreich und bis heute ist sie die letzte Französin, der das gelang. Und ja, Marie Myriam ist glücklicherweise noch unter uns. Heute lebt die 69-Jährige in ihrer Wahlheimat Frankreich. Zwar ist sie musikalisch ruhiger geworden, also sie macht weniger, doch dem ESC bleibt sie treu. Jahrelang verkündete sie die Punkte der französischen Jury und ist bis heute ein gern gesehener Gast bei Jubiläumsshows. Ein echtes Stück Grand Prix-Geschichte, das niemals verblasst. Und wir hören jetzt den aktuellen Song, beziehungsweise den Titel, der ihr damals den Sieg einbrachte. Der Vogel und das Kind.
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1: Um 17 Uhr mit Kerstin Hoffmann. Sachsens Innenminister Armin Schuster hat eine lückenlose Aufklärung der Amokfahrt von Leipzig zugesichert. Schuster sagte nach einer Sondersitzung des Innenausschusses im Landtag, es werde jeder Stein umgedreht. Der Minister stellte klar, dass die Polizei erst nach der Tat von einer Chatnachricht des Amokfahrers Kenntnis erhielt. Darin soll er bereits im April die Amokfahrt angedeutet haben. Für die Behörden habe es vor der Tat keinen Grund für einen Freiheitsentzug gegeben. Das neue Förderprogramm für Elektroautos kann wie geplant rückwirkend zum Jahresanfang genutzt werden. Dem hat nach dem Bundestag auch der Bundesrat zugestimmt. Vorgesehen ist eine staatliche Förderung beim Kauf von reinen E-Autos und Plug-in-Hybriden. Je nach Fahrzeugart gibt es bis zu 6.000 Euro. Allerdings gilt eine Einkommensobergrenze. Diese liegt bei 80.000 Euro im Jahr, mit zwei Kindern bei 90.000 Euro. Ein Gutachter empfiehlt für Sachsen-Anhalt 3 zusätzliche Brücken über die Elbe. Wie das Verkehrsministerium mitteilte, kommen die Gutachter zu dem Schluss, dass neue Elbquerungen wirtschaftlich wären. Ministerin Lydia Hüskens kündigte an, eine Brücke in der Altmark, eine zwischen Tangermünde und Magdeburg und eine im Kreis Wittenberg in den Landesstraßenbauplan 2040 aufzunehmen. Von der Planung bis zur Fertigstellung könnten 20 Jahre vergehen. Thüringen hofft, vom geplanten Ausbau der internationalen Verbindungen der Deutschen Bahn zu profitieren. Infrastrukturminister Steffen Schütz sagte dem MDR, der Freistaat biete dafür erstklassige Voraussetzungen. Es gebe bereits 2 Verbindungen von Thüringen nach Paris. Er könne sich vorstellen, dass es von Erfurt, Weimar oder Eisenach auch nach Brüssel oder London gehe. Wenn man es schaffe, die Mitte-Deutschland-Verbindung auszubauen, dann wäre auch Ostthüringen nicht mehr vom Fernverkehr abgehängt. Nach einem Vorfall in einer Bankfiliale in Sinzig in Rheinland-Pfalz prüft die Polizei, ob es sich um eine Geiselnahme handelte. Ein Sprecher sagte, der genaue Tatablauf werde untersucht. Ein Tatbestand sei Freiheitsberaubung. Am Morgen hieß es, mehrere Täter hätten unter anderem den Fahrer eines Geldtransporters als Geisel genommen. Am Nachmittag befreite die Polizei 2 Menschen aus einem Tresorraum. Von den Tätern fehlt jede Spur. Ob etwas gestohlen wurde, ist unklar. Das waren die Nachrichten.
2: Das Wetter. Am Abend oft dichte Wolken, von der Rhön und der Region Stendal her Auflockerungen. Bei 10 bis 14 Grad gibt es einzelne Schauer. Nachts wechselnd bewölkt, in der zweiten Nachthälfte häufiger Nebel bei 6 bis 2 Grad. Morgen teils länger neblig, später Sonne und Wolken mit einzelnen Schauern bei 15 bis 19 Grad. Am Sonntag wenige Wolken und weitgehend trocken bei bis zu 23 Grad.
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2: Letztens habe ich einen Film gesehen, da ging es um Hollywood im letzten Jahrhundert, 20er, 30er Jahre. Wie verrückt das doch alles war und wie auch die Künstler, Showstars ausgebeutet wurden. Eigentlich zieht sich das bis heute so durch. Da gibt es viele, die verdienen viel und viele, die verdienen auch nichts. So, aber zum Thema Movie kommen wir jetzt zum nächsten Song. Michael Heck, Jennys Movie Star.

0: Willkommen zurück in der MDR Schlagerwelt mit einem Blick in den Arbeitsmarkt. Von einem Aufschwung am Arbeitsmarkt war in diesem Frühjahr wenig zu spüren. Nicht nur die schlechte Konjunktur und die Krisen führen bei den Unternehmen zur Zurückhaltung, auch die Kompetenzanforderungen an Bewerber wandeln sich massiv in den vergangenen 12 Monaten. Auffällig, besonders Akademiker haben zunehmend Probleme, einen Job zu finden. Sven Matinkowski sprach mit einem Betroffenen und Experten.
1: Die Arbeitslosigkeit hat Boris Hartmann kalt erwischt. Jahrelang war der studierte Ingenieur als Projektmanager bei einer IT-Firma im Raum Stuttgart beschäftigt. Er hat viel Erfahrung in zukunftsträchtigen Berufsfeldern wie Robotik, Software und Produktentwicklung. Im Februar 2025 war klar, dass er seinen Job bald verlieren wird. Seitdem ist er auf der Suche.
2: Nach den ersten Versuchen, mich zu bewerben, kam schon eine Ernüchterung auf, weil es erstmal sehr lang gedauert hat, bis ich eine Rückmeldung bekommen habe, und dann gab es eigentlich nur pauschale Absagen.
1: Zig Bewerbungen hat der 59-Jährige verschickt. Er vermutet, dass er häufig nicht das Anforderungsprofil ausreichend erfüllt. Häufig stehe in den Jobanzeigen, dass Erfahrung mit KI erwartet würde. Das kann Boris Hartmann nicht in diesem Maße vorweisen.
2: Wenn man mal bedenkt, wie lange das eigentlich her ist, seit dieser KI-Hype in der Industrie angekommen ist, ich würde mal sagen vor 1-2 Jahren maximal, dann kann man gar nicht diese mehrjährige Praxis nachweisen, zumindest nicht die Masse der Kandidaten.
1: Obwohl Boris Hartmann schon fast 60 ist, seien eigentlich gerade Berufserfahrene auf dem Arbeitsmarkt gefragt, sagt Professorin Jutta Rump von der Hochschule für Wirtschaft und Gesellschaft in Ludwigshafen. Allerdings seien die Jobs in vielen Branchen aktuell ebenfalls im Wandel, besonders wegen der rasanten Entwicklung der künstlichen Intelligenz.
3: In den letzten 12 Monaten hat es eine Veränderung der Kompetenzanforderungen und der Qualifikationsanforderungen gegeben. Und bevor Sie überhaupt jemanden einstellen, der nicht die richtige Qualifikation haben, stellen Sie gar nicht ein.
1: Dirk Werner leitet am Institut der Deutschen Wirtschaft den Bereich berufliche Qualifizierung und Fachkräfte. KI treffe besonders akademische Berufe und die schlechte Gesamtwirtschaftslage tue aktuell ihr Übriges. Seit Ende 2022 ist die Gesamtzahl offener Stellen insgesamt um etwa 17% zurückgegangen. Bei akademischen Berufen ist der prozentuale Rückgang im selben Zeitraum sogar fast doppelt so hoch. Die Lage sei paradox, so Dirk Werner vom IW.
4: Wir haben im Moment 1,2 Millionen Arbeitslose, die was gelernt haben, einen Beruf, ein Studium absolviert haben. Und wir haben aber gleichzeitig sehr viele offene Stellen. Und viele dieser offenen Stellen können halt nicht mit den Arbeitslosen besetzt werden, weil die Qualifikationen einfach nicht zusammenpassen. Also wir haben selbst jetzt, Ende letzten Jahres, immer noch 370.000 Fachkräftemangelstellen, also wo Unternehmen einfach niemanden finden rechnerisch.
1: Laut einer Studie des IW sind die Chancen für Akademiker, einen Job zu finden, erstmals seit Erhebung der Daten schlechter als die Ausgebildeter mit beispielsweise einem Meistertitel. Boris Hartmann gibt seine ehrenamtliche Tätigkeit im Jazzclub Alter Konrad in Weinstadt Halt in dieser schwierigen Situation der Arbeitslosigkeit. Er hat mittlerweile seine Suche ausgeweitet. Gerade hat er sich bei einem finnischen Unternehmen beworben.

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1: Alles Wichtige aus Thüringen mit Ulf Dube. Thüringen ist im Bundesrat mit einer Initiative zum Reparaturbonus gescheitert. Ein Sprecher des Umweltministeriums sagte, das sei so nicht erwartet worden. Im Umweltausschuss des Bundesrates habe es noch eine klare Mehrheit gegeben. Thüringen hatte seinen Landeszuschuss für die Reparatur von Elektrogeräten aus finanziellen Gründen eingestellt. Stattdessen wollte die Landesregierung erreichen, dass der Bund einspringt. Das Landgericht Erfurt hat im Mafia-Prozess einen der beiden Angeklagten freigesprochen. Im Urteil heißt es, es habe erhebliche Zweifel gegeben, dass der 58-Jährige an einem Drogengeschäft beteiligt war. Die Staatsanwaltschaft Gera hatte dem Mann den Handel mit 25 Kilogramm Kokain vorgeworfen und 3 Jahre Haft gefordert. Sie wird gegen das Urteil Rechtsmittel einlegen. Gut ein Viertel der Kindergärten in Thüringen setzt den verbesserten Betreuungsschlüssel noch nicht um. Das hat eine Prüfung der Kita-Aufsicht ergeben. Eigentlich sollen seit Anfang vergangenen Jahres maximal 12 Kinder von einer Erzieherin betreut werden. Diesen Schlüssel erfüllen bislang aber nur 74% der Einrichtungen. In Thüringens Wäldern ist der Fichtenborkenkäfer ausgeschwärmt. Laut Landesforstanstalt hat der Borkenkäfer seine Winterquartiere verlassen und bohrt sich nun in stehende und liegende Fichtenstämme, um dort seine Eier auszubrüten. Thüringen Forst ruft Waldbesitzer dazu auf, die Fichtenstämme auf Bohrmehl zu untersuchen. Befallene Bäume sollten sofort gefällt und beseitigt werden.
2: Das Wetter in Thüringen. Bis zum Abend meist durchgängig bedeckt und trocken. Von der Wehre her leichte Auflockerungen. Die Werte dazu 10 bis 16 Grad. In der Nacht wechselnd bewölkt und trocken. In der zweiten Nachthälfte wird's neblig bei 6 bis 4 Grad. Morgen vom Thüringer Wald bis ins Altenburger Land länger trüb und neblig. Später überall Wolken und Sonne bei 15 bis 19 Grad.
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2: Weiter geht's mit Petra Frei. Schönen Nachmittag.

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1: Willkommen in der MDR-Schlagerwelt mit einem Blick in die Politik. Im Bundestag wurde heute die Reform des Gewaltschutzgesetzes debattiert. Das Parlament stimmte mit großer Mehrheit für die entsprechende Vorlage der Bundesregierung. Damit soll vor allem Gewalt gegen Frauen bekämpft werden. Verurteilte Gewalttäter müssen danach künftig unter Umständen eine Fußfessel tragen. Jan-Frederik Willems aus Berlin.
2: Bei einem waren sich heute im Bundestag alle Fraktionen einig. Es gibt zu viel Gewalt im Land, zu viel Gewalt gegen Frauen, zu viel Gewalt in Beziehungen. Vor allem dagegen will Justizministerin Stefanie Hubig mit ihrer Reform des Gewaltschutzgesetzes vorgehen. Unter anderem mit Anti-Gewalt-Trainings, längeren Freiheitsstrafen und der elektronischen Fußfessel. Zugestimmt haben dem Entwurf Union, SPD, AfD und Grüne. Die Linke enthielt sich, weil ihr der Vorschlag nicht weit genug geht. Die elektronische Fußfessel ist einer der wichtigsten Bestandteile des Gesetzesupdates. In Zukunft sollen auch Familiengerichte verurteilte Gewalttäter zum Tragen solcher Fußfesseln verpflichten können. SPD-Justizministerin Stefanie Hubig ist sich sicher, das wird Frauen schützen. Sie erklärt wie.
3: Kommt der Täter trotz Verbot zu nahe, wird sofort Alarm ausgelöst. Auch die Betroffenen bekommen in Echtzeit ein Signal. Wirksamer Schutz muss schnell sein. Und in Spanien schützt die elektronische Fußfessel seit 20 Jahren hochwirksam Frauen. Jetzt kommt sie endlich auch hier.
2: AfD-Mann Stefan Brandner auf der anderen Seite setzt nur geringe Hoffnung in das neue Gesetz.
4: Das verschlechtert die Lage nicht. Es wird die Lage auch nur, wenn überhaupt, minimalst verbessern, meine Damen und Herren.
2: Trotzdem stimmte die AfD-Fraktion dem Gesetzentwurf zu. So wie auch die Grünen. Dennoch findet deren Abgeordnete Lena Gumnior, das Gesetz setze zu spät an. Nämlich erst, wenn Straftaten bereits begangen und Täter verurteilt wurden.
5: Die Prämisse sollte doch vielmehr sein, dass Frauen besser geschützt werden, bevor solche Taten überhaupt begangen werden.
2: Neben häuslicher Gewalt will die Regierung in dieser Legislaturperiode auch digitale Gewalt schärfer bestrafen. Justizministerin Hubig nimmt dafür unter anderem Deepfake-Pornos und digitales Stalking ins Visier. Einen entsprechenden Gesetzentwurf hat Hubig vor kurzem vorgestellt.

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Wir wollen niemals auseinandergehen, ja. Und wir müssen jetzt auseinandergehen, denn ich verabschiede mich so langsam hier aus dem Studio und schleiche mich aus der Sendung. Nach 18 Uhr, da gibt es bei uns die ARD-Schlager-Hitparade mit meinem lieben Kollegen Harry Blaha. Ich sag tschüss, ein wunderschönes Wochenende wünsche ich Ihnen. Bis demnächst, Ihre Silvia Martens.

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1: Um 18 Uhr mit Carsten Fabian. Das Verteidigungsministerium hat eine positive erste Bilanz des neuen Wehrdienstes gezogen. Mehr als 90% der angeschriebenen jungen Männer hätten auf die Briefe reagiert und den dazugehörigen Pflichtfragebogen ausgefüllt, so das Ministerium. Aus unserem Hauptstadtstudio Oliver Neuroth.
2: Diese Zahlen seien sehr gut, sagt ein Sprecher des Verteidigungsministeriums. Er korrigiert damit einen Zeitungsbericht, der die Rücklaufquote gestern etwas geringer angegeben hatte. Der Sprecher stellt auch klar, Männer, die nach mehrmaliger Mahnung nicht den Fragebogen ausfüllen, begehen eine Ordnungswidrigkeit. Das Ministerium hat das mögliche Bußgeld auf höchstens 250 Euro begrenzt. Der neue Wehrdienst ist freiwillig, doch sollten sich nicht genügend Freiwillige melden, um die Truppenstärke wie geplant auf 460.000 Soldaten zu erhöhen, kann die Wehrpflicht zurückkommen.
1: In München haben laut Polizei heute rund 800 Menschen gegen die Wehrpflicht demonstriert, im Rahmen eines bundesweit ausgerufenen Schulstreiks. Bis zu 1.000 Euro extra, steuer- und abgabenfrei vom Arbeitgeber. Damit wollte die Bundesregierung Arbeitnehmer wegen der hohen Energiekosten entlasten. Aber daraus wird erstmal nichts. Der Bundesrat hat die sogenannte Entlastungsprämie gestoppt, was Bayerns Wirtschaftsminister Aiwanger begrüßt. Er spricht wörtlich von einer, Zitat, Berliner Schnapsidee. Die Unternehmen würden dadurch zusätzlich belastet. Der Sozialverband Deutschland zeigte sich hingegen enttäuscht. Die Bundesregierung kündigte Gespräche mit den Ländern an und will im Koalitionsausschuss kommende Woche über das weitere Vorgehen beraten. Stundenlang war die Rede von einer Geiselnahme in einer Bankfiliale im rheinland-pfälzischen Sinzing. Doch mittlerweile schließt die Polizei nicht aus, dass die Täter längst geflohen waren und ihre zwei Opfer eingesperrt zurückgelassen hatten. Die Polizei hat die beiden am Nachmittag aus einem Raum befreit. Unter ihnen ist den Ermittlern zufolge der Fahrer eines Geldtransporters, der wohl heute Morgen vor der Bank gehalten hatte. Den Angaben zufolge soll Bargeld entwendet worden sein. Wo sich die Täter derzeit befinden, ist noch unklar. Mehrere hundert Einsatzkräfte waren vor Ort, die Innenstadt war weiträumig abgesperrt. Stellenabbau bei Wacker Chemie. Bei dem Münchner Konzern werden bis Ende nächsten Jahres 1.600 Jobs wegfallen. 1.300 davon am weltweit größten Wacker-Standort Burghausen.
3: Geplant sind unter anderem Altersteilzeit, Aufhebungsverträge sowie eine Kombination aus 4% weniger Arbeitszeit bei gleichzeitiger Entgeltreduzierung. Derzeit schreibt kein einziger Standort von Wacker Chemie in Deutschland schwarze Zahlen. Überkapazitäten, Preisverfall und Dollarschwäche machen der gesamten Chemiebranche zu schaffen. Aus München, Margit Ziller.
1: Fast 60.000 Menschen sind im vergangenen Jahr in Bayern eingebürgert worden. Das ist ein Plus von 10% im Vergleich zu 2024, wie die Einbürgerungsstatistik zeigt. Laut Innenminister Herrmann liegt das vor allem daran, dass viele der Geflüchteten, die 2015 nach Deutschland gekommen sind, inzwischen die Voraussetzungen erfüllen. Unter anderem müssen sie ihren Lebensunterhalt selbst bestreiten, die deutsche Sprache beherrschen und schon viele Jahre hier leben, ohne straffällig geworden zu sein. Das Wetter in Bayern, am Abend teils freundlich, teils bewölkt, an den Alpen vereinzelt Schauer, in der Nacht dann weitgehend trocken, Tiefstwerte 9 bis 4 Grad. Morgen und am Sonntag einige Wolken, am Sonntagabend in Schwaben örtlich Schauer und Gewitter, maximal 20 bis 26 Grad. Am Montag unbeständig und etwas kühler. Es ist gleich 18.04 Uhr.
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5: Herzlich willkommen. Wir feiern heute die neuen Songs von Superstar Maite Kelly. Sie ist unser Gast in der ARD Schlager Hitparade. Und wir feiern natürlich jetzt erstmal unsere Top 15 der Woche. Es geht sofort los mit den Plätzen 14 und 15. Vorher beim letzten Mal und schon zweimal auf der 1 Sunrise.
6: Es
5: schaffen es Arno und Flo nochmal an die Spitze. Wir werden sehen. Hier sind gleich Saskia Leppin und Daniel Sommer und vorher Platz 15, Laura und Marc. Ach was, ich mag das.

Hier ist die neue Ausgabe der ARD Schlager-Hitparade. Saskia Leppin und Daniel Sommer auf Platz 14. Fünfte Woche dabei. Es geht runter von der 6. Wir haben heute zwei Neueinsteiger. Dazu kommen wir etwas später. Jetzt wird es international. Gleich auf Platz 12 die Schweiz mit Francine Jordi, dem Mutmacher-Song. Und die 13 geht heute nach Österreich. Zwei Plätze nach oben für Melissa Naschenweng. Hormat in mir. 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

0: 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Und auf Platz 10 kommt gleich der erste Neueinsteiger. Herzlich willkommen, Oliver Heidt mit Via Romantica. Und vorher unser Platz 11 dieser Woche. Zwei Wochen dabei, von 7 auf 11. Peggy March. Es gibt nicht nur das, was man sieht.
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Beim letzten Mal von 0 auf 5 Joey Heindle. Diesmal ist er Platz 8, der Joey, mit seinem Hit Schwer zu erklären. Und jetzt Platz 9. Sonja Liebing bleibt in den Top 10. Schon längst verliebt. Sonja Liebing. 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

Es geht in Richtung Spitzenplätze in der ARD-Schlager-Hitparade. Wir sind schon bei Platz 6 und 7 mit unserem heutigen Studiogast Maite Kelly. Ein Kuss in Paris. Und viele, viele Bussis und Herzchen hat auch Tommy Steiner empfangen diese Woche von seinen vielen Fans auf ARD-Schlager-Hitparade.de. Platz 7 für Tommy Steiner. Weil du

0: 24/7 heißt das neue Album von Maite Kelly und das wird sie uns höchstpersönlich vorstellen. Hier in der ARD Schlager-Hitparade nächste Stunde kommt Maite. Und jetzt kommen die Top 5 dieser Woche mit dem höchsten Neueinsteiger auf Platz 4. Auch ein Lied, das Maite Kelly komponiert hat für Vanessa Mai. Der Rohdiamant. Und Platz 5 geht heute an den Graf von Unheilig. Du bist meine Heimat. Hier ist Unheilig auf der 5.
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1: Hier ist die Schlager-Hitparade für uns Fans, für die Schlagerfreunde in ganz Deutschland, egal wie sie uns hören, bei NDR Schlager, HR4, MDR Schlagerwelt und BR Schlager. Naja, und ich will jetzt mal nicht übertreiben und nichts Künstliches erzeugen, denn Spannung geht natürlich anders. Aber alle Fans von Christian Leis werden sich freuen, denn sein aktueller Song »Weil wir Träumer sind« bleibt auf Platz 2 und Simone und Charlie sind wieder auf dem Treppchen. Platz 3 für Simone und Charlie Brunner aus einem Kuss.
2: Bevor

0: Christian Leis auf der 2 in der ARD Schlager-Hitparade gleich die Nummer 1 und vorher die Songs, die nicht mehr platziert sind. Nach 7 Wochen war automatisch Ende für Beatrice Egli. Ich brauch ein Alibi heute Nacht. Nina Mondschein auch 7 Wochen dabei. Oh, doch schon wieder keine Spur von dir. Und 3 der Songs vom letzten Mal, die neu vorgestellt worden sind, haben sich nicht platzieren können. Zum Beispiel die Großstadtengel. Lass uns tanzen heute Nacht. Nicht dabei Jay Kahn. Und Julian David hat es auch nicht geschafft. Wir freuen uns auf die Neuvorstellung der nächsten Stunde und auf Maite Kelly, unserem Studiogast. Und jetzt, ja, und die beiden. Die lassen die anderen Schlagerstars derzeit etwas ratlos wirken. Denn seit 3 Wochen bei uns am Start und seit 3 Wochen auf der 1. Herzlichen Glückwunsch nach Südtirol. Sunrise mit Lorraine.
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1: Um 19 Uhr mit Carsten Fabian. In Deutschland haben tausende Schülerinnen und Schüler gegen eine mögliche Rückkehr der Wehrpflicht demonstriert. Protestaktionen gab es auch in Bayern, zum Beispiel in München, Nürnberg, Augsburg und Bayreuth. Gleichzeitig wurde bekannt, dass es in Bayern künftig 4 neue Musterungszentren geben soll. Mehr dazu von Arno Trümper aus unserer Bayern-Redaktion.
2: In Kempten, Nürnberg, Regensburg und Würzburg will die Bundeswehr zukünftig ihre bayerischen Musterungszentren errichten. Für die Musterungszentren plant die Bundeswehr, Gebäude außerhalb der Kasernen anzumieten. Jeweils 50 zivile Arbeitsplätze sollen pro Standort entstehen. Entscheidend für die jeweilige Standortauswahl war laut Bundeswehr das zu erwartende Aufkommen an Bewerbern. Die Reaktionen aus den zukünftigen Standorten waren mehrheitlich positiv.
1: Die Bundesregierung will erreichen, dass die Menschen hierzulande mehr selbst für das Alter vorsorgen. Ein entsprechendes Gesetz hat heute endgültig der Bundesrat unter Dach und Fach gebracht. Es geht um den Nachfolger der Riester-Rente.
3: Dafür fördert der Staat in Zukunft mehr Finanzprodukte, die vor allem in Aktien oder ETFs anlegen. So sollen deutlich höhere Renditen möglich sein als bei bisherigen Riester-Verträgen. Dafür kann dann aber auch die Garantie entfallen, dass Sparerinnen und Sparer die eingezahlten Beiträge später voll ausbezahlt bekommen. Außerdem wird es ein sogenanntes Standardprodukt geben. Es soll günstig und leicht verständlich sein. Die staatliche Förderung steigt und liegt dann maximal bei 540 Euro pro Jahr. Familien mit Kindern bekommen eine Zulage. Andreas Fischer, Berlin.
1: Der Iran-Krieg hat auch Kerosin teurer gemacht. Die Lufthansa und andere Fluglinien haben deshalb bereits Flüge gestrichen. Die EU-Kommission hat heute erklärt, dass Verbraucher in diesem Fall ein Recht auf Erstattung, Umbuchung oder Rückbeförderung haben. Und Tickets dürfen nachträglich nicht teurer werden, Treibstoffzuschläge seien nicht zulässig. Sie ist ein Wahrzeichen der Stadt München und bei Touristen sehr beliebt, die Eisbachwelle. Ab sofort ist dort das Surfen wieder offiziell erlaubt. Das hat der neue Oberbürgermeister Krause angeordnet, nachdem die Welle im Herbst nach Säuberungsarbeiten verschwunden war und sich jetzt selbst auf natürlichem Wege wieder aufgebaut hat.
4: Das Surfen am Eisbach sei Teil des Münchner Lebensgefühls, sagt Krause. Von Beginn an sei es sein Ziel gewesen, die Welle so bald wie möglich zu öffnen. Für das Surfen gelten freilich verschiedene Regeln. So dürfen nur erfahrene Surfer auf die Eisbachwelle auf eigene Gefahr und auch nur zwischen 5.30 Uhr und 22 Uhr. Und sie müssen eine selbstlösende Fangleine verwenden. Aus München, Birgit Grundner.
1: Juristische Niederlage für Christian Ulmen. Der Schauspieler ist mit einem Antrag gegen das Nachrichtenmagazin Spiegel großteils gescheitert. Das Hamburger Landgericht erlaubte den allergrößten Teil der Berichterstattung über Ulmen und seine Ex-Frau Colleen Fernandes. Demnach durfte das Magazin über bestimmte Anschuldigungen gegen Ulmen schreiben, darunter Gewaltvorwürfe und der Verdacht, Ulmen, man habe Deepfake-Videos verschickt, die Fernandes zeigen sollen. Das Wetter in Bayern. Am Abend teils freundlich, teils bewölkt, an den Alpen vereinzelt Schauer, in der Nacht dann weitgehend trocken, Tiefstwerte 9 bis 4 Grad. Morgen und am Sonntag einige Wolken, am Sonntagabend in Schwaben örtlich Schauer und Gewitter, maximal 20 bis 26 Grad, am Montag unbeständig und etwas kühler. Es ist gleich 19.04 Uhr.
0: 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Und hier ist Harry Blaha.
5: 24-7 heißt das neue Album von Maite Kelly und deshalb feiern wir heute eine CD-Party mit Maite. Sie ist unser Gast nach den Neuvorstellungen der Woche und die kommen jetzt. Gleich eine Frau, die lange Zeit pausiert hat und jetzt wieder durchstartet mit neuer Musik. Mirjana mit Freunde fürs Leben und vorher die Neuvorstellung 1. Weltklasse! Hier ist Olaf der Flipper.

Rihanna, Freunde fürs Leben, die Neuvorstellung 2 in der ARD-Schlager-Hitparade. Alberto Di Febo und Michel Zangar, welche Namen. Zwei Burschen aus dem Ruhrpott sind fresh and fun und die beiden machen so richtig schönen Disco-Fox. Zur Feier des Tages heißt ihr neues Werk und das hören wir gleich als Neuvorstellung 4. Und vorher kommt eine Frau, die uns den Schlager-Sommerhit 2025 beschert hat. Das Lied mit der Oma nach Barcelona. Jetzt hat sie festgestellt, der Typ war ja gar nicht so übel. Ich hol den aus Barcelona wieder zurück nach Alemannia. Christine Stark weiß auch nicht, was sie will, oder? Hier ist Christine Stark. Neuvorstellung 3. Alemannia. La, la, la.

Frisch und spaßig, so hört sich ihre Musik auch an. Fresh and Fun, Neuvorstellung 4 in der ARD Schlager Hitparade. Und wir freuen uns heute noch auf Maite Kelly im Studio. Vorher die Neuvorstellung 5. Ein Mann aus Dresden, nicht nur die Frauen lieben ihn seit über 4 Jahrzehnten. Kaum zu glauben, dass er schon so lange auf der Bühne steht, ist aber so. Er feiert derzeit sein 40-jähriges Schlagerjubiläum. Hier ist das neue Lied von Olaf Berger, Alles oder Dich. Olaf Berger.

0: Olaf Berger, alles oder dich. Olaf oder die anderen Neuvorstellungen, wer bekommt eure Stimme auf ardschlagerhitparade.de? Abstimmen geht nach der Sendung, wir sind gespannt. Hier noch einmal der Schnelldurchlauf der Neuvorstellungen mit der Startnummer 1 heute, Olaf der Flipper. Mirjana. Neuvorstellung 3, Christine Stark.
1: Komm zurück nach Alemannia. Vergiss das mit dem Zug nach Hispania. Das war nicht so gemein.
0: Und die 4, Fresh and Fun.
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0: Und Neuvorstellung 5, Olaf Berger.
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0: Und wir freuen uns wie immer, bis zum Mittwochmittag kann abgestimmt werden. Auf ardschlagerhitparade.de.

0: Ich freue mich so, dass du da bist und sage einfach Hello, Maite Kelly in der ARD Schlager-Hitparade.
1: Ich freue mich so sehr, endlich, dass wir uns wieder sehen. Wir haben uns gleich von der ersten Sekunde an verstanden. Damals, ja, als ich noch ein Newcomer war im Schlagerbereich, hier in Nürnberg im Bierzelt. Ja. Mein erstes Bierzelt-Konzert als Solo-Sängerin und wir haben uns sofort verstanden. Und seitdem sind wir ein Stück weit ein Herz und eine Seele, wenn es ums Radio geht.
2: Genau, und um die Musik und überhaupt, ja, und über die Geschichte werden wir immer noch quatschen, wenn wir auf dem Bänkchen sitzen im Rentenalter und die Tauben füttern, werden wir sagen, wir waren gemeinsam im Bierzelt.
1: Genau, ne, und wir lieben Schlager beide, ne? Wir lieben die Geschichte, du lebst auch Schlager und deswegen ist es immer, ich lerne auch mal was von dir, weil du einfach, du begegnest auch viele Menschen im Schlager und hast andere Gespräche. Deswegen danke ich dir für heute.
0: Sehr gerne. Ich werde schon rot, Maite. Aber lass uns Musik machen aus deinem neuen Album 24/7. Seit diesem Wochenende überall zu haben. Hier ist Maite Kelly. Ich will alles für dich.

0: Maite Kelly und das ganz neue Album 24/7. Auf diesem Album ist natürlich auch der Superhit drauf, Maite, der Morgen danach. Du hast diesen Lied, ja, du hast mit diesem Lied Schlagergeschichte geschrieben. Du warst 11 Wochen Platz 1 der Airplay Charts und hast damit den Rekord von Helenes Atemlos eingestellt. Sag mal, wie realisiert man sowas denn?
1: Ich muss ehrlich sagen, ich habe es bis heute noch nicht so ganz realisiert. Ich merke

0: oder nicht neuen Leber, aber mit dem neuen Team gleich einen Rekord gebrochen
1: haben. Aber ich sage jetzt mal, die Chefin, Malte, du wirst wahrscheinlich mit den Jungs noch schön grillen und feiern im Sommer und auf diesen Erfolg anstoßen,
0: ja,
1: oder?
0: Ja, also die, ja genau, der Dirk und Leo, die zwei Chefs, die CEOs, ich bin mein eigener Mini-CEO meines Labels, meinen eigenen Leuten. Wir haben auch gesagt, wir werden das nach dem Release und so werden wir uns dann auf jeden Fall eine kleine Feier gönnen.
1: Wird Party gemacht mit Malte Kelly hier in der ARD-Schlager-Hitparade. Hier ist der Morgen danach aus dem Album 4.

0: Ja, die Schlager-Hitparade mit dem neuen Album von Maite Kelly, 24/7. Wenn Maite bei uns im Studio ist, dann haben wir Spaß. Maite und ich, wir stoßen jetzt erstmal an, oder?
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1: Du bist der Einzige, mit dem ich hier sitze und von der Flasche trinke. Ich glaube, das hat das mit diesem Bierzelt zu tun, wo wir da auch, glaube ich, ein Bier aus der Flasche getrunken haben. Haben wir nicht damals auch Klick gemacht, irgendwie so?
2: Ja?
1: Mit so einem, ja, ich glaube, das war nach der Show, glaube ich, haben wir einmal mit der Bier, du hast mir ein Bier gebracht und dann haben wir gesagt, ja, ich trinke normalerweise kein Bier. Nur in Bayern.
2: Ja, nur in Bayern.
1: Ja, aber deswegen war
2: der Auftritt Weißbier so toll.
1: Ja, aber es gibt eigentlich nur echtes Bier in Bayern. Mm. Ich glaube, es ist

0: Oh, wahr.
1: Das schmeckt
0: doch. Du kannst doch nicht sagen, dass Heineken echtes Bier ist.
1: Nein.
0: Und der Kölsch, sei mir böse, ihr, ja. Ihr lieben Kölner. Ich weiß, ich bin auch ein kölsches Mädchen, aber ich kenne nein. Kölsch, das ist eher Wasser als Bier.
1: Nein, wir haben hier die größte Brauereidichte der Welt und da gibt es das beste Bier.
0: Jede lokale Brauerei hat besseres Bier als die großen Biere im Norden.
1: Absolut.
0: Tut mir leid, aber das ist so.
1: Ja,
0: allein schon in Radler, diese Naturtrübradlern oben in den Bergen.
1: Mhm.
0: Wenn du wandern bist, und ich bin sonst kein Mensch dafür, ich trinke nie Alkohol, wirklich, ich propagiere das auch nicht. Mhm. Aber wenn du wandern bist und du hältst an in so eine kleine Hütte und die haben wirklich eisgekühlter Radler.
1: Oh,
0: und man weiß nicht, von welcher Firma es ist. Es ist auch nur so leicht fermentiert. Ja,
1: ja, ja.
0: Das, boah.
1: Natürlich.
0: Das ist wirklich.
1: Ist auch gut für die Darmbakterien und
0: ja,
1: so.
0: Weil die haben da Rezepte drin. Da kann Kombucha einpacken.
1: Ja, absolut. Hier sind Maite Kelly und Roland Kaiser.
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0: Der Superheld in der ARD-Schlager-Hitparade. Maite, du schaust mich die ganze Zeit so komisch an und bist am Lachen, weil ich hier meine Fragen an dich, also schnell noch vor der Sendung, ein bisschen aufgeschrieben habe. Und zwar auf der, ich hatte kein Papier mehr zu Hause, es tut mir leid. Das ist nämlich die Rückseite meiner Steuererklärung.
1: Solange du wegen mir den Finanzamt nicht vor der Tür hast.
0: Ist schon weggeschickt. Ist nur eine Kopie.
1: Ja, ich bin sehr froh, dass ich deine Steuererklärung bin.
0: Das ist ja auch, was ich verdiene hier.
1: Aber voll, das ist ganz süß. Da steht eine 2024. Also das muss echt wirklich, ja. Da ist eine 224 drauf.
0: Genau, ich war ein bisschen...
1: Akte 2024. Ich darf dabei sein mit 24-7 und der Morgen danach und ulala. Dann müsstest du eigentlich mal witzig auf der Steuererklärung einfach nur meine ganzen Songtitel rein. So, ja. So, was haben sie denn? Ulala.
0: Lala, das ist die Nummer 3 auf dem Album. Die hören wir jetzt. Hier ist Maite Kelly aus dem Album.
1: Der Steuererklärungssong.
0: Ja.
1: Der Latino Lover, mein Steuerberater, sag ich noch.
0: Musiker.
1: Das muss noch nachgeprüft werden, glaube ich. Ich muss wieder dahin. Nachzahlung.

0: Malte Kelly in der ARD Schlager-Hitsparade für unseren Lachflash von vorhin. Bitten wir um Entschuldigung. Malte Kelly, neues Album 24/7 und im nächsten Frühling dann die große Arena-Tournee. Unverschämt Kelly, die Show meines Lebens. Unverschämt Kelly, warum heißt die Tour so, Malte?
1: Unverschämt kam, weil das wird die Show meines Lebens. Das bedeutet, ich greife auf 40 Jahre Hits. Ich werde ein Angel singen für meinen Bruder. Der weiß, dass ich habe den Segen schon bekommen, weil ich ihn gerne ärgere und singe ihn das immer in den Sommershows so ein bisschen an.
2: Also Angelo?
1: Patrick. Der das geschrieben hat, genau. Okay. In den Sommershows habe ich das immer nur so angedeutet und dann jedes Mal heult er vor Rührung, weil alle mitsingen. Und dann schicke ich ihn das und jetzt werde ich in der Arena, aber den ganzen Song, den werden wir auch im Sommer, werden die Fans das hören. Diese Version wird es nur in den Arena-Shows geben. Ich werde viel über meine 40 Jahre Hits, und man darf ja nicht vergessen, wir kennen Lisa, wurden auch unfassbar belächelt. Also was wir heutzutage, was jeder Mensch mittlerweile von Internetmobbing erlebt, das war bei uns Kellys komplett normal. Also es gab keinen Tag, wo man uns nicht gesagt hat, was habt ihr denn an, warum lange Haare, wie seht ihr denn aus und so. Und dann war ich noch ein kleines, dickes Mädchen in einem Popgeschäft, wo es sowas gar nicht gab. In einer Zeit, wo auch, meine Tochter, die wirklich eine unfassbar bildschöne Frau ist, die in der Schule schon die schönste war, und sie definiert sich nicht darüber, aber sie ist mal in so ein Museum reingegangen von so einem Fotografen von Claudia Schiffer. Und Claudia Schiffer ist natürlich eine Ikone der 90er. Und sie ging rein, weil sie sich dafür interessiert hat. Und dann ging sie nach einer halben Stunde raus und sagt, Mama, da waren ja nur solche Frauen. Und das ist ja, die gibt's ja auch. Aber wenn es nur das ist, wie hast du das überhaupt überlebt? Wenn die Werbung der 90er Jahre nur ein gewisses Frauenkörper ist dabei, gibt es so viele schöne, verschiedene Frauenkörper. Wie hast du das denn? Wie hast du das überlebt, so als junges Frau? Und dann habe ich gesagt, ja, ich war das Gegenbild davon. Und ich habe einfach das Glück gehabt, dass mein Vater
2: Aber dir war das damals gar nicht so bewusst, Malte.
1: Doch.
2: Jetzt als Freund der Musik, der Kelly Family, ich war jetzt nicht der größte Fan, aber ich habe euch natürlich auch oft auf der Bühne gesehen und erlebt und in Videos und so. Ich konnte immer nicht wegschauen. Wenn du auf der Bühne deine Ausstrahlung gezeigt hast und getanzt hast und so weiter, da war mir doch völlig egal, welche Figur du hast.
1: Ja, mein Vater hat immer gesagt, your talent is bigger than your size. Ja. Also solange dein Talent größer ist als deine Kleidergröße, bleibst du unaufhaltsam. Und er hat auch mal gesagt, Malte, dieses Schönheitsideal wird vergehen. Die war nicht so. Aber trotzdem, man ist als junges Mädchen. Und dann wurden wir Kellys ja so viel. Und deswegen war dieses unverschämt Kelly, glaube ich, eine Art Mittelfinger. an all das, was ein Widerspruch war zu dem, was mein Leben letztendlich doch geworden ist.
0: Malte, die Tickets für Unverschämt Kelly gibt's natürlich ab sofort überall. Und dieser Song darf bei den Konzerten von Malte Kelly auf keinen Fall fehlen. Hier ist Malte Kelly. Ich stehe dazu.

0: Und einen Song aus dem neuen Album 24/7 gibt es gleich noch als Zugabe. Maite Kerle in der ARD Schlager-Hitparade. Und wir haben unser Gespräch vor der Sendung aufgezeichnet. Liebe Maite, danke für den Besuch. Das hat echt Spaß gemacht.
1: Ich habe noch nie so laut gelacht im Radio, dank deiner Steuererklärung, die in einen karibischen, sagen wir so, in einen karibischen Flair ein ganz neues metaphorisches Bild von mir hervorgerufen hat.
0: Wir müssen den Song noch spielen, den machen wir jetzt zum Schluss.
1: Ulalala,
0: der Steuererklärungssong 2026.
1: Du, das muss noch nachgeprüft werden.
0: Tschüss.

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1: Um 20 Uhr mit Kerstin Hoffmann. Am 81. Jahrestag des Kriegsendes hat Altbundespräsident Joachim Gauck an die ambivalente Rolle der Sowjetunion erinnert. Bei einer Gedenkveranstaltung in Dresden sagte Gauck, einerseits hätten gerade die Sowjetunion und ihre Soldaten einen ungeheuren Blutzoll für die Beseitigung des blutrünstigen Nazi-Regimes entrichtet. Nach dem Krieg seien aus den Befreiern aber brutale Besatzer und Unterdrücker geworden. Die Menschen in Ostdeutschland seien mit dieser Widersprüchlichkeit aufgewachsen. Gauck mahnte deshalb zu Wahrhaftigkeit beim Erinnern. Bundesaußenminister Johann Wadephul hat eine europäische Verhandlungsinitiative im Ukraine-Krieg angekündigt. Der CDU-Politiker sagte der Welt am Sonntag, Deutschland unternehme mit Frankreich und Großbritannien einen neuen Anlauf, wieder in Verhandlungen hineinzukommen. Man sei bereit, in den nächsten Wochen und Monaten mehr Verantwortung zu übernehmen. Laut Wadephul laufen dazu bereits Gespräche mit den USA und der Ukraine. Zuvor hatte der Kreml erklärt, Präsident Wladimir Putin sei zu Verhandlungen mit jedem bereit, auch mit Europäern. Rheinmetall will noch in diesem Jahr mit der Produktion weitreichender Marschflugkörper beginnen. Das geht aus einem vorab veröffentlichten Redemanuskript von Konzernchef Armin Pappberger hervor. Demnach sollen die Cruise Missiles im niedersächsischen Unterlüß gebaut werden. Dort befindet sich das größte Rheinmetallwerk. Bei dem Projekt ist laut Pappberger eine Zusammenarbeit mit der niederländischen Rüstungsfirma Destinus geplant. Nach Regional- und Kommunalwahlen in Großbritannien zeichnet sich eine historische Niederlage der Labour-Partei ab. Die Sozialdemokraten von Premier Keir Starmer landeten laut den bisherigen Ergebnissen in Wales nur auf Platz 3, in Schottland sogar auf Platz 4. Klare Wahlsieger waren die Parteien der Unabhängigkeitsbefürworter. In England gewann die Reform UK von Brexit-Vorkämpfer Nigel Farage. Trotz des Labour-Desasters wies Starmer Rücktrittsforderungen zurück. Er werde nicht davonlaufen und das Land nicht ins Chaos stürzen. Thüringen hofft vom geplanten Ausbau der internationalen Verbindungen der Deutschen Bahn zu profitieren. Infrastrukturminister Steffen Schütz sagte dem MDR, der Freistaat biete dafür erstklassige Voraussetzungen. Es gebe bereits zwei Verbindungen von Thüringen nach Paris. Das waren die Nachrichten. Das Wetter in der Nacht, teils klar, teils bewölkt oder neblig trüb und trocken 6 bis 3 Grad. Morgen Wolken, später Aufheiterungen und nur selten Schauer. Temperaturen morgen bis 20 Grad. Die Zeit, es ist 20.03 Uhr.
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1: Um 21 Uhr mit Kerstin Hoffmann. US-Präsident Donald Trump hat eine neue Waffenruhe zwischen Russland und der Ukraine verkündet. Auf seiner Plattform Truth Social schrieb Trump, die Feuerpause solle morgen in Kraft treten und 3 Tage gelten. Außerdem sei vorgesehen, dass beide Länder jeweils 1.000 Gefangene austauschen. Der ukrainische Präsident Volodymyr Zelensky bestätigte die Vereinbarung. Aus Moskau gab es noch keine offizielle Reaktion. Am 81. Jahrestag des Kriegsendes hat Altbundespräsident Joachim Gauck an die ambivalente Rolle der Sowjetunion erinnert. Bei einer Gedenkveranstaltung in Dresden sagte Gauck, einerseits hätten gerade die Sowjetunion und ihre Soldaten einen ungeheuren Blutzoll für die Beseitigung des blutrünstigen Naziregimes entrichtet. Nach dem Krieg seien aus den Befreiern aber brutale Besatzer und Unterdrücker geworden. Die Menschen in Ostdeutschland seien mit dieser Widersprüchlichkeit aufgewachsen. Gauck mahnte deshalb zu Wahrhaftigkeit beim Erinnern. Rheinmetall will noch in diesem Jahr mit der Produktion weitreichender Marschflugkörper beginnen. Das geht aus einem vorab veröffentlichten Redemanuskript von Konzernchef Armin Pappberger hervor. Demnach sollen die Cruise Missiles im niedersächsischen Unterlüß gebaut werden. Dort befindet sich das größte Rheinmetallwerk. Bei dem Projekt ist laut Pappberger eine Zusammenarbeit mit der niederländischen Rüstungsfirma Destinus geplant. Der schwäbische Industrieanlagenbauer Festo will in Deutschland 1.300 Stellen streichen. Das Familienunternehmen aus Esslingen teilte mit, die verschärften Marktbedingungen und die Konkurrenz aus Asien erforderten einen Umbau. Um genug finanziellen Spielraum zu haben, müssten Strukturen verschlankt werden. Standorte sollten aber vorerst nicht geschlossen werden. Ein Gutachten empfiehlt für Sachsen-Anhalt 3 zusätzliche Brücken über die Elbe. Wie das Verkehrsministerium mitteilte, kommen die Gutachter zu dem Schluss, dass neue Elbquerungen wirtschaftlich wären. Ministerin Lydia Hüskens kündigte an, eine Brücke in der Altmark, eine zwischen Tangermünde und Magdeburg und eine im Kreis Wittenberg in den Landesstraßenbauplan 2040 aufzunehmen. In der 2. Fußball-Bundesliga hat Paderborn den Sprung auf den direkten Aufstiegsplatz 2 verpasst. Die Ostwestfalen kamen gegen Karlsruhe nicht über ein 2:2 hinaus. Im Tabellenkeller muss Bielefeld nach einem 0:2 in Kaiserslautern weiter um den Klassenerhalt zittern. Das waren die Nachrichten. Das Wetter in der Nacht teils klar, teils bewölkt, 6 bis 3 Grad. Morgen Wolken, später Aufheiterungen, nur selten Schauer und Temperaturen bis 20 Grad. Es ist 21.03 Uhr.
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1: Um 23 Uhr mit Wolfgang Berger. US-Präsident Trump hat eine dreitägige Waffenruhe zwischen der Ukraine und Russland verkündet. Sie soll morgen beginnen und bis einschließlich Montag dauern. Aus der Nachrichtenredaktion Amir Brecht.
2: Wie Trump auf seiner Online-Plattform mitteilte, sollen alle Kampfhandlungen in dem Zeitraum eingestellt werden. Der US-Präsident erklärte, die Initiative sei von ihm angestoßen worden. Er hoffe, dies sei der Anfang vom Ende eines sehr langen, tödlichen und hart geführten Krieges. Der ukrainische Präsident Zelensky hat die Einigung bestätigt. Er teilte außerdem auf Telegram mit, dass es einen weiteren Gefangenenaustausch geben soll, und zwar von 1000 Gefangenen auf jeder Seite. Auch der Kreml hat die dreitägige Waffenruhe am Abend bestätigt.
1: Das Gesetz zur neuen privaten Altersvorsorge hat die letzte Hürde genommen. Der Bundesrat hat dem Gesetz zugestimmt, damit kann es in Kraft treten. Ziel ist es, die bisherige Riester-Rente durch ein neues staatlich gefördertes Vorsorgemodell abzulösen. Abgelehnt hat der Bundesrat dagegen die geplante Entlastungsprämie für Arbeitnehmer. Die Bundesregierung wollte es Unternehmen ermöglichen, ihren Beschäftigten bis zu 1.000 Euro steuerfrei auszuzahlen. In der Pflegeversicherung droht in den kommenden 2 Jahren eine Finanzlücke von mehr als 22,5 Milliarden Euro. Das sagte Bundesgesundheitsministerin Warken der Rheinischen Post. Nach ihren Angaben hat das Anwachsen des Defizits nicht nur demografische Gründe. Heutzutage würden auch Menschen als pflegebedürftig eingestuft, an die man früher gar nicht gedacht hatte, beispielsweise Kinder und Jugendliche mit ADHS. Das lasse die Ausgaben der Pflegeversicherung weiter steigen. In der Fußball-Bundesliga hat Borussia Dortmund zum Auftakt des vorletzten Spieltags Eintracht Frankfurt geschlagen. Durch den 3:2-Erfolg steht der BVB bereits als Vizemeister fest. Aus der Sportredaktion Jan Möller.
3: Schon nach 2 Minuten ging Frankfurt durch Uhsun in Führung, doch Gerassi und Schlotterbeck drehten kurz vor der Pause das Spiel für den BVB. Inacio erhöhte nach 70 Minuten sogar auf 3:1, Burkhardt gelang nur noch der Anschlusstreffer für die Eintracht. Das war's, 3:2, Frankfurt droht eine Saison ohne Europapokal. Und Dortmund feiert am Ende nochmal den eingewechselten Niklas Süle, der seine letzten Minuten im Profifußball bestritt. In der zweiten Liga hat Paderborn nur 2:2 gegen Karlsruhe gespielt, ein Dämpfer im Aufstiegsrennen. Und Bielefeld muss nach einer 0:2 Niederlage in Kaiserslautern weiter um den Klassenerhalt bangen.
1: Das waren die Nachrichten. Und hier noch das Wetter in Deutschland. In der Nacht bleibt es trocken, gebietsweise gibt es Nebel, Tiefstwerte 8 bis 1 Grad. Morgen zeitweise heiter, im Norden mehr Wolken, im Bergland einzelne Schauer, Höchstwerte 14 Grad auf den Ostseeinseln bis 25 Grad im Mittelgebirge. Am Sonntag oft freundlich, im Norden vereinzelt, später von Südwesten her vermehrt Schauer und Gewitter, 14 bis 27 Grad. Es ist 23:03 Uhr.
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1: Um 0 Uhr mit Ronald Lessig. US-Präsident Trump hat eine dreitägige Waffenruhe zwischen der Ukraine und Russland verkündet. Sie hat offiziell um Mitternacht Ortszeit begonnen und soll bis einschließlich Montag dauern. Aus der Nachrichtenredaktion Amir Brecht.
2: Wie Trump auf seiner Online-Plattform mitteilte, sollen alle Kampfhandlungen in dem Zeitraum eingestellt werden. Der US-Präsident erklärte, die Initiative sei von ihm angestoßen worden. Er hoffe, dies sei der Anfang vom Ende eines sehr langen, tödlichen und hart geführten Krieges. Der ukrainische Präsident Zelensky hat die Einigung bestätigt. Er teilte außerdem auf Telegram mit, dass es einen weiteren Gefangenenaustausch geben soll, und zwar von 1000 Gefangenen auf jeder Seite. Auch der Kreml hat die dreitägige Waffenruhe am Abend bestätigt.
1: In der Pflegeversicherung droht nach Worten von Bundesgesundheitsministerin Warken in den kommenden 2 Jahren eine Finanzlücke von mehr als 22,5 Milliarden Euro. In der Rheinischen Post betonte die CDU-Politikerin, dass hat das Anwachsen des Defizits nicht nur demografische Gründe habe. Heutzutage würden auch Menschen als pflegebedürftig eingestuft, an die man früher gar nicht gedacht hatte, beispielsweise Kinder und Jugendliche mit ADHS. Das lasse die Ausgaben der Pflegeversicherung weiter steigen. Verdi-Chef Wernicke hat der Bundesregierung einen Angriff auf den Sozialstaat vorgeworfen. In einem Interview mit der Süddeutschen Zeitung kritisierte er geplante Einschnitte bei Arbeitnehmerrechten, Lohnfortzahlung und Krankheitsfall sowie Pflege und Rente. Teile der Koalition glaubten, dass eine wirtschaftliche Erholung nur durch Sozialabbau möglich sei. Das bezeichnete Wernicke als Irrweg. In der Fußball-Bundesliga hat Borussia Dortmund zum Auftakt des vorletzten Spieltages Eintracht Frankfurt geschlagen. Durch den 3:2-Erfolg steht der BVB bereits als Vizemeister fest. Aus der Sportredaktion Jan Möller.
3: Schon nach 2 Minuten ging Frankfurt durch Uzun in Führung, doch Gerassi und Schlotterbeck drehten kurz vor der Pause das Spiel für den BVB. Inacio erhöhte nach 70 Minuten sogar auf 3:1, Burkhardt gelang nur noch der Anschlusstreffer für die Eintracht. Das war's, 3:2, Frankfurt droht eine Saison ohne Europapokal und Dortmund feiert am Ende nochmal den eingewechselten Niklas Süle, der seine letzten Minuten im Profifußball bestritt. In der zweiten Liga hat Paderborn nur 2:2 gegen Karlsruhe gespielt, ein Dämpfer im Aufstiegsrennen und Bielefeld muss nach einer 0:2 Niederlage in Kaiserslautern weiter um den Klassenerhalt bangen.
1: Das waren die Nachrichten. Das Wetter in Deutschland. Fast überall trocken, gebietsweise Nebel bei 8 bis 1 Grad. Tagsüber zeitweise heiter, im Norden mehr Wolken, im Bergland einzelne Schauer bei 14 Grad auf den Ostseeinseln und bis 25 Grad im Mittelgebirge. Am Sonntag freundlich bis 27 Grad. Es ist 0:03 Uhr.
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1: Um 1 Uhr mit Ronald Lessig. US-Präsident Trump hat eine dreitägige Waffenruhe zwischen der Ukraine und Russland verkündet. Sie hat offiziell um Mitternacht Ortszeit begonnen und soll bis einschließlich Montag dauern. Aus der Nachrichtenredaktion Amir Brecht.
2: Wie Trump auf seiner Online-Plattform mitteilte, sollen alle Kampfhandlungen in dem Zeitraum eingestellt werden. Der US-Präsident erklärte, die Initiative sei von ihm angestoßen worden. Er hoffe, dies sei der Anfang vom Ende eines sehr langen, tödlichen und hart geführten Krieges. Der ukrainische Präsident Zelensky hat die Einigung bestätigt. Er teilte außerdem auf Telegram mit, dass es einen weiteren Gefangenenaustausch geben soll, und zwar von 1000 Gefangenen auf jeder Seite. Auch der Kreml hat die dreitägige Waffenruhe am Abend bestätigt.
1: In der Pflegeversicherung droht nach den Worten von Bundesgesundheitsministerin Warken in den kommenden 2 Jahren eine Finanzlücke von mehr als 22,5 Milliarden Euro. In der Rheinischen Post betonte die CDU-Politikerin, dass das Anwachsen des Defizits nicht nur demografische Gründe habe. Heutzutage würden auch Menschen als pflegebedürftig eingestuft, an die man früher gar nicht gedacht hatte, beispielsweise Kinder und Jugendliche mit ADHS. Bundesentwicklungsministerin Ala Bali Radovan mahnt einen anderen Ton im Umgang mit syrischen Flüchtlingen in Deutschland an. Es ärgere sie, wenn gesagt werde, die Menschen aus Syrien müssten sich endlich am Wiederaufbau ihres Landes beteiligen, sagte die SPD-Politikerin der Rheinischen Post. Sie täten dies längst. Als Beispiel verwies Ala Bali Radovan auf die Plattform Neuanfang für Syrien. Dort geht es um Klinikpartnerschaften mit syrischen Ärzten aus Deutschland. In der Fußball-Bundesliga hat Borussia Dortmund zum Auftakt des vorletzten Spieltages Eintracht Frankfurt geschlagen. Durch den 3:2-Erfolg steht der BVB bereits als Vizemeister fest. Aus der Sportredaktion Jan Möller.
3: Schon nach 2 Minuten ging Frankfurt durch Uzun in Führung, doch Gerassi und Schlotterbeck drehten kurz vor der Pause das Spiel für den BVB. Inacio erhöhte nach 70 Minuten sogar auf 3:1, Burkhardt gelang nur noch der Anschlusstreffer für die Eintracht. Das war's, 3:2, Frankfurt droht eine Saison ohne Europapokal. Und Dortmund feiert am Ende nochmal den eingewechselten Niklas Süle, der seine letzten Minuten im Profifußball bestritt. In der zweiten Liga hat Paderborn nur 2:2 gegen Karlsruhe gespielt, ein Dämpfer im Aufstiegsrennen. Und Bielefeld muss nach einer 0:2 Niederlage in Kaiserslautern weiter um den Klassenerhalt bangen.
1: Das waren die Nachrichten. Das Wetter in Deutschland. Fast überall trocken, gebietsweise Nebel bei 8 bis 1 Grad. Tagsüber zeitweise heiter, im Norden mehr Wolken, im Bergland einzelne Schauer. Bei 14 Grad auf den Ostseeinseln und 25 Grad im Mittelgebirge. Am Sonntag freundlich. Die Zeit, es ist 1:03 Uhr.
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1: Um 2 Uhr mit Ronald Lessig. US-Präsident Trump hat eine dreitägige Waffenruhe zwischen der Ukraine und Russland verkündet. Kiew und Moskau bestätigten, dass die Kampfhandlungen heute und in den kommenden beiden Tagen eingestellt werden. Aus Washington Samuel Jakisch.
2: Zusätzlich sollen jeweils 1.000 Gefangene zwischen beiden Seiten ausgetauscht werden, so der US-Präsident weiter. Die Initiative für diese Geste gehe auf ihn selbst zurück, so Trump. Angaben zur Überwachung der Feuerpause oder Konsequenzen bei möglichen Verstößen machte das Weiße Haus nicht. In der Vergangenheit hatten sich vergleichbare Zusagen im Ukraine-Konflikt häufig als brüchig erwiesen. Auch über konkrete Verhandlungen zu den eigentlichen Streitfragen seit der Invasion Russlands in die Ukraine machte Donald Trump keine Angaben.
1: In der Pflegeversicherung droht nach Worten von Bundesgesundheitsministerin Warken in den kommenden 2 Jahren eine Finanzlücke von mehr als 22,5 Milliarden Euro. In der Rheinischen Post betonte die CDU-Politikerin, das Anwachsen des Defizits habe nicht nur demografische Gründe. Heutzutage würden auch Menschen als pflegebedürftig eingestuft, an die man früher gar nicht gedacht habe. Beispielsweise Kinder und Jugendliche mit ADHS. Das lasse die Ausgaben der Pflegeversicherung weiter steigen. Bei den Kommunalwahlen in England hat die Labour-Partei von Premier Starmer eine massive Niederlage erlitten und mehr als 1.000 Sitze verloren. Auch bei der Wahl zum walisischen Regionalparlament landeten die Sozialdemokraten nur auf Platz 3. Das Ergebnis gilt als historisch. Aus London, Franziska Hoppen.
3: Für die Chefin der walisischen Labour-Partei und Regierungschefin von Wales, Eleanor Morgan, war es ein bitteres Ende. Sie kündigt ihren Rücktritt als Parteivorsitzende an. Die Labour-Regierung brauche auch national einen Kurswechsel, so Morgan. Trotz der klaren Verluste lehnte Regierungschef Keir Starmer einen Rücktritt ab. Er wolle das Land nicht ins Chaos stürzen und in den kommenden Tagen Schritte aufzeigen, um den von Labour versprochenen Wandel herbeizuführen.
1: In der Fußball-Bundesliga hat sich Borussia Dortmund am Abend die Vizemeisterschaft gesichert. Die Mannschaft gewann gegen Eintracht Frankfurt mit 3:2 und liegt damit uneinholbar vor Leipzig auf Platz 2. Als Meister steht bereits der FC Bayern fest. In der zweiten Liga konnte sich Kaiserslautern mit 2:0 gegen Bielefeld durchsetzen. Paderborn und Karlsruhe trennten sich 2:2. Das waren die Nachrichten. Das Wetter in Deutschland. Fast überall trocken, gebietsweise Nebel bei 8 bis 1 Grad. Tagsüber zeitweise heiter, im Norden Meerwolken. Im Bergland einzelne Schauer bei 14 Grad auf den Ostseeinseln und 25 Grad im Mittelgebirge. Am Sonntag oft freundlich, im Norden einzelne Schauer, 14 bis 27 Grad. Es ist 2:03 Uhr.
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